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1: Im Studio Anna Löwer. Alexander Schweizer soll nach dem Rücktritt von Bärbel Baas neuer Arbeitsminister werden. Da sind sich Union und SPD einig. Baas hatte am Morgen ihren Rückzug als Bundesministerin und SPD-Vorsitzende erklärt. Über die SPD-Doppelspitze soll um den Jahreswechsel ein Parteitag entscheiden. Nun also doch, die CDU will die Stromsteuer für alle auf das europäische Minimum senken. Im Haushalt sollen gewisse Spielräume durch das gute Wirtschaftswachstum genutzt werden, um die Menschen schnell zu entlasten, sagte Kanzler Merz. Einen konkreten Zeitplan nannte er aber nicht. Eine Briefmarke wird in Deutschland wohl bald deutlich über 1 Euro kosten. Die Post hat die Erlaubnis von der Bundesnetzagentur bekommen, die Portokosten für Briefe und Pakete um bis zu 20% zu erhöhen. Für einen Standardbrief wären dann 1,14 Euro fällig. Die US-Ökonomen Michael Woodford und Robert E. Hall haben den Wirtschaftsnobelpreis gewonnen. Mit ihren Berechnungsgrundlagen lassen sich wirtschaftliche Schwankungen besser abfedern. Staaten und Zentralbanken weltweit nutzen heute ihre Modelle.
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0: Alexander Schweizer neuer Arbeitsminister werden. Keine leichte Aufgabe. Gerade bei der Rentenreform wird Tempo erwartet. Über eine neue SPD-Parteispitze soll ein Parteitag zum Jahreswechsel entscheiden. Die Stromsteuersenkung für alle soll kommen. Das hat Kanzler Merz nach dem CDU-Krisengipfel angekündigt. Die CDU will sich dafür einsetzen, dass im Haushalt Spielräume genutzt werden, um die Stromsteuer in Deutschland auf das europäische Minimum zu senken. Das Briefporto in Deutschland steigt wohl auf über einen Euro. Die Bundesnetzagentur erlaubt der Deutschen Post ab dem kommenden Jahr, die Portokosten um bis zu 20% zu erhöhen. Ein Standardbrief würde dann 1,14 Euro kosten. Auch Pakete dürften spürbar teurer werden. Der Wirtschaftsnobelpreis geht in diesem Jahr an die beiden US-Ökonomen Michael Woodford und Robert E. Hall. Das hat das Komitee in Stockholm bekannt gegeben. Die beiden haben Theorien entwickelt, mit denen Regierungen und Zentralbanken wirtschaftliche Schwankungen besser abfedern können.
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1: Im Studio Anna Löwer. Alexander Schweizer soll nach dem Rücktritt von Bärbel Baas neuer Arbeitsminister werden. Da sind sich Union und SPD einig. Baas hatte am Morgen ihren Rückzug als Bundesministerin und SPD-Vorsitzende erklärt. Über die SPD-Doppelspitze soll um den Jahreswechsel ein Parteitag entscheiden. Nun also doch, die CDU will die Stromsteuer für alle auf das europäische Minimum senken. Im Haushalt sollen gewisse Spielräume durch das gute Wirtschaftswachstum genutzt werden, um die Menschen schnell zu entlasten, sagte Kanzler Merz. Einen konkreten Zeitplan nannte er aber nicht. Eine Briefmarke wird in Deutschland wohl bald deutlich über 1 Euro kosten. Die Post hat die Erlaubnis von der Bundesnetzagentur bekommen, die Portokosten für Briefe und Pakete um bis zu 20% zu erhöhen. Für einen Standardbrief wären dann 1,14 Euro fällig. Die US-Ökonomen Michael Woodford und Robert E. Hall haben den Wirtschaftsnobelpreis gewonnen. Mit ihren Berechnungsgrundlagen lassen sich wirtschaftliche Schwankungen besser abfedern. Staaten und Zentralbanken weltweit nutzen heute ihre Modelle.
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1: Im Studio Finn Riebesel-Freundlieb. Nach dem Rücktritt von Bärbel Baas soll Alexander Schweizer neuer Bundesarbeitsminister werden. Keine leichte Aufgabe für den ehemaligen Ministerpräsidenten von Rheinland-Pfalz. Gerade bei der Rentenreform erwartet die CDU nun Tempo. Über eine neue SPD-Spitze soll ein Parteitag zum Jahreswechsel entscheiden. Bundesfinanzminister Klingbeil.

ist offen für eine Stromsteuersenkung für alle, zweifelt aber noch an der Finanzierung. Kanzler Merz hatte das ins Spiel gebracht. Die Stromsteuersenkung steht im schwarz-roten Koalitionsvertrag. Aus Geldgründen wurden bislang nur Teile der Wirtschaft entlastet. Breaking Bad-Star RJ Mitty ist

0: beschäftigt sich das Bundesverfassungsgericht mit der Erbschaftssteuer. Es geht um die geringere Steuer auf vererbte Firmen im Gegensatz zu Privatvermögen. Gestern war bereits eine Klage zu Freibeträgen Thema. Urteile gibt es noch nicht.
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2: Einen wunderschönen Dienstagmorgen wünsche ich euch. Johanna Penzeck ist hier. Es gibt so Geschirr, das hat meine Oma im Schrank, vielleicht noch meine Eltern, aber bei mir ist es irgendwie nicht angekommen. Und mit dazu zählt dieser Bierkrug mit Deckel, der nicht aus Glas ist, sondern so aus Ton, also in Grau. Vielleicht habt ihr den ja auch schon mal in irgendeinem Schrank gesehen. Ich habe das Ding nie verstanden. Warum sieht das so anders aus als alle anderen Trinkgefäße, die es so gibt? Und wo kommt das Ding eigentlich her? Sprechen wir gleich drüber nach 3 Songs.
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0: silberner Deckel. Ich habe noch nie in meinem Leben daraus getrunken. Mein Kollege Daniel Peters, der hat aber herausgefunden, wo die Dinger überhaupt herkommen. Daniel, du hast mir gerade schon erzählt, die wurden früher sogar mit auf die Arbeit genommen.
1: Aus heutiger Sicht kaum zu glauben, ja. Aber genau so war es. Der Steinbierkrug hat damals so ein bisschen die Funktion von unseren heutigen Kühlschränken übernommen. Das hat mir Stefan Schultheiß von Kingwerk erzählt. Das ist eine traditionsreiche Keramikmanufaktur im rheinland-pfälzischen Kannenbäckerland.
2: Ein Bierkrug wurde damals hergestellt, um das Bier kalt zu halten. Das heißt, man hat ihn mit zur Arbeit genommen, man hat den Bierkrug in einem Bach oder auch draußen irgendwo im Garten oder im Keller gekühlt, hat dann das Bier da reingefüllt, das man in der Apotheke oder sonst irgendwo geholt hat und hat es mit zur Arbeit genommen.
1: Erst im Bach gekühlt, dann mit in die Werkstatt. Was heute nach feuchtfröhlichem Anschwipsen im Job klingt, war damals eine Frage der, ich nenne es jetzt mal, Gesundheitsfürsorge.
0: Okay, Bier aus der Apotheke für die Gesundheit?
1: Ja, wirklich, weil Bier damals tatsächlich sicherer sein konnte als Wasser. Brunnen und Flüsse waren oft mit Keim belastet. Beim Bierbrauen dagegen wurde das Wasser abgekocht.
2: Gerade zu Zeiten der Pest war das eben eigentlich das Heilsgetränk, ja, und hat dadurch auch den Leuten wieder geholfen, wieder in die Spur zu kommen. Und dadurch wurde der Bierkrug eben sehr populär. Und auch der Deckel da drauf. Das ist immer auch die Geschichte des Deckels, damit eben kein Staub oder Schmutz oder sonstige Viecher oder Insekten eben in das Bier reinkam.
1: Inzwischen trinken wir natürlich lieber Kaffee im Büro oder sauberes Wasser aus dem Hahn. Und die Krüge gelten bei uns eher als Kitschobjekt. In den USA dagegen sind die heiß begehrt. Vor allem bei Amerikanern mit deutschen Wurzeln. Da gibt's echte Sammlerstücke, etwa zum 250-jährigen US-Jubiläum. Und die haben mit billiger Massenware wirklich überhaupt nichts zu tun.
0: Okay, sondern?
1: Mit verdammt viel Handarbeit, hat mir Stefan Schultheiß erklärt.
2: Die werden ja von Hand bemalt. Das Relief wird nochmal nachgearbeitet, wenn der Krug gegossen wird. Das muss nachgearbeitet werden. Der wird gebrannt und nochmal zigmal nachgearbeitet. Es sind sehr viele Arbeitsschritte und kein Krug gleich dem anderen 100%.
1: Ganze 70% der gesamten Herstellungskosten entstehen alleine durch diese Handarbeit.
0: Vom Seuchenschutz zum Handwerksunikat. Wenn ihr das nächste Mal so einen Steinkrug im Schrank stehen seht, dann schaut ihr da wahrscheinlich mit ganz anderen Augen drauf. Gehört habt ihr es hier bei uns.

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1: Viele Wolken heute früh, vereinzelt auch Nebel am Morgen. Später schiebt sich mehr Grau rein und es wird verbreitet nass mit Regen und ein paar Schauern. An der Küste kann auch mal ein Gewitter dabei sein. Die Höchstwerte liegen heute bei 12 bis 18 Grad. Morgen bleibt es nach möglichem Nebel meist trocken mit Sonne und Wolken, am wärmsten bis 21 Grad.
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2: Einen wunderschönen guten Morgen wünsche ich euch. UNESCO-Welterbe. An irgendeinem Welterbe wart ihr bestimmt schon mal an irgendeiner Stelle. Das Siegel, das bekommen ja wirklich richtig, richtig viele Orte. Zum Beispiel die Pyramiden haben sowas, aber auch der Dom in Aachen. Also es sind wirklich unterschiedlichste Orte. Und wer das Siegel dieses Jahr neu bekommen hat, das schauen wir uns gleich mal an nach zwei Songs.

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1: UNESCO-Welterbstätte. Die werden vom UNESCO-Komitee herausgegeben. Und dieses Jahr war auch eine Berliner Wohnsiedlung mit dabei. Sehr wild. Insgesamt 25 neue Städten sind auf die Welterbeliste dazugekommen. Was genau diese Worte eigentlich zum Welterbe macht, das weiß meine Kollegin Linda Wilmes. Linda, zum Beispiel der Olymp ist ja jetzt auch Welterbstätte geworden. Warum braucht er noch so ein UNESCO-Siegel? Weil eigentlich ist er ja schon berühmt.
2: Weil es bei der UNESCO nicht um die Bekanntheit geht, sondern um den sogenannten außergewöhnlichen universellen Wert. Ein Ort muss also für die Menschheit insgesamt bedeutend sein. Und beim Olymp kommen gleich zwei Dinge zusammen: eine außergewöhnliche natürliche Vielfalt und eine enorme kulturelle Bedeutung. Schließlich gilt der Berg seit Jahrtausenden als Heimat der griechischen Götter.
1: Und bei den D-Day-Stränden ist vermutlich weniger die Aussicht aufs Meer das Ausschlaggebende gewesen.
2: Ja, genau. Da geht's um die Erinnerung an die Landung der Alliierten am 6. Juni 1944. Und die neue Welterbestätte umfasst dabei 5 französische Strände: Utah, Omaha, Gold, Juneau und Swat. Und noch ein paar weitere Erinnerungsorte. Ich war zufällig dieses Jahr da und habe mir das angeguckt. Wirklich beeindruckend und total geschichtsträchtig, weil der D-Day gilt ja als entscheidender Schritt zur Befreiung Westeuropas. Und genau da ist das passiert.
1: Und dann ist ja eben auch noch diese Wohnsiedlung mit dabei bei uns in Deutschland in Berlin.
2: Ja, die Waldsiedlung Zehlendorf. Die wurde als Erweiterung der Siedlung der Berliner Moderne aufgenommen, weil sie eben für ein neues Verständnis vom Wohnen steht. Also mit ganz viel Licht, Luft, Grün und funktionale Wohnungen statt dichter Mietskasernen.
1: Also kann sogar eine Wohnsiedlung UNESCO-Welterbe werden.
2: Ja, man muss kein Weltwunder bauen. Auch eine Idee kann Welterbewert bekommen, wenn sie Architektur und Leben nachhaltig verändert. Und die Liste ist noch viel, viel bunter. Neu dabei sind zum Beispiel auch die buddhistischen Städte Sarnath in Indien, mehrere Amazonas-Theater in Brasilien, Werke des finnischen Architekten Alvar Aalto und das riesige, ich hoffe, ich spreche es richtig aus, Okefenokee-Sumpfgebiet in den USA. Und auch, finde ich besonders schön, ein Korallenriffreservoir in Jordanien und eine gewaltige Tierwanderungslandschaft im Südsudan gehören jetzt zum Welterbe.
1: Ob mythischer Berg, historischer Erinnerungsort, moderne Architektur oder artenreiche Landschaften. Das Welterbe zeigt, was wir Menschen so bewahren wollen für die nächsten Generationen, damit die auch noch wissen, was uns wichtig war.

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1: Seid ihr so Zocker, abends nach Feierabend schön vor die Konsole oder an den PC oder ein paar Games zocken? Ich nicht, deswegen kann ich das nicht so nachvollziehen. Aber so eine alte Arcade-Halle, die finde ich dann tatsächlich auch schon ganz spannend. So diese ganzen vielen blinkenden Lichter und diese ganzen Spieleautomaten. Und wir treffen gleich jemanden, der hat nicht nur eine Faszination dafür, sondern eine richtig große Liebe. Und wie er die auslebt, das hört ihr gleich nach 7.

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1: Im Studio Finn Riebesel Freundlieb. Alexander Schweizer soll nach dem Rücktritt von Bärbel Baas neuer Bundesarbeitsminister werden. Da sind sich Union und SPD einig. Baas hatte gestern ihren Rückzug als Bundesministerin und SPD-Vorsitzende erklärt. Über die SPD-Doppelspitze soll um den Jahreswechsel ein Parteitag entscheiden. Bundesfinanzminister Klingbeil ist in Sachen Stromsteuersenkung für alle skeptisch. Er sei zwar offen dafür, habe aber Zweifel an der Bezahlbarkeit. Kanzler Merz hatte die Senkung ins Spiel gebracht. 30 Jahre nach dem Mord an US-Rapper Tupac wird die Strafe für den Auftraggeber verkündet. Dem ehemaligen Gangboss droht eine lebenslange Haftstrafe. Er hatte in seinen Memoiren die Tat zugegeben, seine Aussagen später jedoch zurückgezogen.

0: FC Bayern und RB Leipzig müssen heute in der Fußball-Champions League ran. Die Münchner sind zu Gast bei Viking Stavanger in Norwegen. Leipzig empfängt den niederländischen Meister PSV Eindhoven. Anstoß ist jeweils um 21 Uhr.
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0: die sind auch so ein bisschen länger haltbar als die neueste Spielekonsole. Die stehen jetzt auch noch jahrzehntelang irgendwo rum. Und ein Ort, an dem die stehen, den besuchen wir gleich mal nach drei Songs.
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1: Retro-Games, so Arcade-Automaten, habt ihr vielleicht auch schon mal gesehen. Zum Beispiel auch so ein Flipper. Und genau solche stehen in Ahaus in NRW. Da haben nämlich die Retro-Nerds im Münsterland ihre Bastion. Mein Kollege Daniel Peters hat sie mal besucht. Daniel, was ist denn diese Faszination an diesen alten Geräten?
2: Ich weiß ja nicht, wie es bei dir ist, aber bei mir löst so ein alter Arcade-Automat direkt Kindheitserinnerungen aus. Wir waren früher häufig in einem Ferienpark an der Nordsee und da gab es einen Spielkeller, der war voll mit den Dingern. Hätte ich Stunden verbringen können. Und so geht's auch vielen, die bei den Retro-Nerds mitmachen. Zum Beispiel Christian Thieme, der ist seit 2019 dabei.
3: Ich bin mit Heimcomputern groß geworden. Mein erster Rechner war damals der Amiga 500, der Ende der 80er da rauskam, so 87, glaube ich, war das. Und da war ich so ein Kind der ersten Stunde. Und das bleibt natürlich so drin.
2: Und zusätzlich sind die alten Geräte auch technisch total spannend.
1: Aber sind das nicht einfach alte Computer mit Bildschirm?
2: Denkt man, stimmt. Aber da steckt häufig viel mehr drin. Christian Thieme hat die Retro-Nerds auf der Gamescom kennengelernt und da hatten die das Spiel Bally Roadrunner mit dabei. Ein Autorennen.
3: Der hatte so richtige Kettenzüge drin, da waren so kleine Autos, also richtige kleine, so wie Matchbox-Autos drin verbaut, um so ein Rennen zu simulieren. Und das war eine sehr, sehr komplexe Technik. Und da war es irgendwie so um mich geschehen.
2: Das eigene Auto ist bei dem Spiel ein 3D-Hologramm, das über Spiegel und mit Schwarzlicht erzeugt wird. Gesteuert wird mit einem Lenkrad, also nix klassischer Computer, sondern ausgeklügelte Mechanik. Und für Flipper gilt das ja sowieso.
1: Und das Vereinsheim, das stelle ich mir jetzt eher so vor wie so eine Mischung aus Kellerkneipe und ganz viel gemütlichem Chaos und aber auch so eine Art Museum.
2: Ja, das trifft schon ganz gut. Das ist nämlich tatsächlich ein Museum, das zweimal im Monat auch für Besucher öffnet und ist thematisch ziemlich durchdacht eingerichtet.
3: Da gibt es so ein 80er-Jahre-Zimmer, so in Kirschholz-Optik mit einem Super NES, richtig an einem Röhrenfernseher angeschlossen, ein Gameboy steht da. Nebenan ist so ein kleines Simpsons-Zimmer, ein 70er-Jahre-Zimmer, wo man dann auch Pong spielen kann. Und das ist so, wie man es wirklich damals erlebt hätte, wenn man live dabei gewesen wäre.
2: Ein total authentischer Hobbyraum, wie eine kleine Zeitreise, würde sich auch zu Hause richtig gut machen, finde ich.
1: Die Faszination Retro-Gaming, die gibt es bei vielen, weil so Gaming-Blockbuster irgendwie immer noch eine Faszination auf Menschen haben, obwohl sie schon sehr, sehr alt sind.

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1: Klar bis leicht neblig ist es heute Morgen erstmal im Westen, hängen aber schon mehr Wolken und da kann es auch mal ein bisschen regnen. Später werden die Wolken überall mehr und ab und zu ist noch ein Schauer dabei. Dazu werden es 12 bis 18 Grad. Morgen dann meist trocken mit Sonne und Wolken, maximal um die 21 Grad.
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2: Wie ist die Laune? Dienstagmorgen, kurz nach 6:30?
3: Könnte besser sein, oder? Also bei mir jedenfalls. Und wie wir die Laune verbessern können durch so eine kleine Sporteinheit, das lassen wir uns gleich mal erklären nach 2 Songs. Die Wissenschaft hat nämlich bewiesen, Sport steigert die gute Laune. Ich wünsche euch einen schönen Dienstagmorgen.

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1: Dreimal die Woche Sport machen nehme ich mir auch jede Woche wieder vor und dann mache ich es vielleicht so einmal in der Woche, also Sport. Vielleicht aber auch nur. Aber sollte ich wirklich öfter machen, denn ein Forscherteam aus dem King's College in London hat jetzt herausgefunden, dass dreimal die Woche Sport die gute Laune steigert. Für die Studie, die die da durchgeführt haben, mussten Menschen zwischen 45 und 65 Jahren trainieren. Und zwar dreimal die Woche Ausdauer und Kraft. Und alle Teilnehmer hatten nach drei Monaten bessere Laune, haben sich fitter gefühlt und wohler und einfach grundsätzlich besser. Die richtig gute Nachricht ist aber tatsächlich, es muss kein hartes Training sein. Wir müssen jetzt nicht anfangen, alle Bodybuilder zu werden. Drei Monate lang, dreimal die Woche so ein moderates Training und unsere gute Laune geht nach oben. Vielleicht gehe ich nach Feierabend also doch nochmal aufs Laufband.
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2: Die besten Videos, die es im Internet gibt, sind Tiervideos. Da können wir Menschen wirklich nicht mithalten. So süß wie so ein kleiner Hund, so ein süßes Kätzchen werden wir Menschen nie sein. Für die gute Laune schauen wir uns auch gleich mal nach 8 ein paar süße Tiervideos an. Da suchen nämlich Tiere sich selbst ihre Besitzer aus.

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1: Im Studio Finn Riebesel Freundlieb. Nach dem Rücktritt von Bärbel Baas soll Alexander Schweizer neuer Bundesarbeitsminister werden. Keine leichte Aufgabe für den ehemaligen Ministerpräsidenten von Rheinland-Pfalz. Gerade bei der Rentenreform erwartet die CDU nun Tempo. Über eine neue SPD-Spitze soll ein Parteitag zum Jahreswechsel entscheiden. Bundesfinanzminister Klingbeil ist offen für eine Stromsteuersenkung für alle, zweifelt aber noch an der Finanzierung. Kanzler Merz hatte das ins Spiel gebracht. Die Stromsteuersenkung steht im schwarz-roten Koalitionsvertrag. Aus Geldgründen wurden bislang nur Teile der Wirtschaft entlastet. Breaking Bad-Star RJ Mitty ist tot. Er wurde nur 34 Jahre alt. Der US-Schauspieler spielte in der Erfolgsserie den Sohn von Walter White. Mitty selbst lebte mit einer Bewegungsstörung, die auch in seiner Rolle thematisiert wurde. Die Todesursache ist bislang nicht bekannt. Die deutsche Wirtschaft wächst in diesem Jahr voraussichtlich stärker als gedacht. Der Internationale Währungsfonds rechnet mit einem Plus von 1,3%. Das ist deutlich mehr, als noch im Sommer erwartet wurde.
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2: Schönen Dienstag euch, Johanna Penzek ist hier. Vielleicht habt ihr ja auch schon mal diese Videos auf Social Media gesehen, wo sich so Tiere aus dem Tierheim ihre neuen Herrchen aussuchen. Ob das wirklich funktioniert oder ob das einfach nur süßer Tier-Content ist, das schauen wir uns gleich mal genauer an.
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0: Manchmal, wenn die Laune schlecht ist, dann helfen Videos von kleinen Katzen oder Tierbabys für eine gute Laune. Nichts ist ja auch süßer als kleine Tierchen. Ich bin da auch mit meiner Vorliebe nicht alleine. Meine Kollegin Linda Wilmes, die ist ganz genauso. Linda, was ziehst du dir rein, wenn die Laune schlecht ist?
1: Also mein Algorithmus hat mir letztens was eingespielt. Das war so herzzerreißend. Es gibt Tierheime, wo sich Tiere selbst ihre neuen Besitzer aussuchen können. Und das sind richtige Events. Also Interessentinnen und Interessenten sitzen da im Kreis und die Hunde kommen nacheinander rein. Dann wird geguckt, zu wem geht der Hund von sich aus? Wer bekommt die Pfoten auf den Schoß? Wo wedelt der Schwanz am meisten? Also sowas von cool.
0: Also nicht der Mensch, der sagt, ach, den hätte ich gern, sondern der Hund macht sozusagen den ersten Schritt.
1: Ja, genau. Und schön zu sehen ist, wie sehr sich die ausgewählten Menschen auch freuen. Also manche weinen, die umarmen ihre Hunde, als wäre es das größte Geschenk. Und die Idee dahinter ist, Tiere haben ja auch ihre eigene Persönlichkeit und Vorlieben. Und die sollen im Vermittlungsprozess eine größere Rolle spielen. Statt nur Steckbrief und Foto im Netz gibt's dann eine Situation, in der Hund und Mensch sich wirklich begegnen.
0: Ach, wie cool. Also der Hund sucht sich sein Herrchen. Ich lieb's jetzt schon.
1: Ja, ich auch. Aber nach diesem wirklich emotionalen Moment kommt nicht sofort der Vertrag auf den Tisch.
0: Also kein Hund springt auf den Schoß und zack, wurde adoptiert.
1: Nee, das wäre zwar super romantisch, aber so easy geht's dann auch nicht. Seriöse Tierheime bleiben bei ihrem Ablauf. Gespräche, mehrere Besuche, gemeinsame Spaziergänge und manchmal auch eine Vorkontrolle zu Hause.
0: Und diese Langzeitentscheidung, die passiert dann wirklich später?
1: Ja, genau. Trotzdem ist das gut, denn solche emotionalen Videos erzeugen viel Reichweite und machen Tierheime sichtbar. Und sie zeigen auch, ein Hund aus dem Tierheim ist kein Restposten, sondern ein Tier mit Geschichte, mit Gefühlen und Bedürfnissen. Und manchmal auch mit einer sehr klaren Meinung, zu welchem Menschen er gehören möchte. Also ich find's super mega cool, gucke ich mir wirklich gerne an.
0: Ich glaube, solche Videos sollten Pflichtprogramm für so einen schlechten Tag sein. Einfach mal kurz Hunde angucken, die sich ihre Menschen aussuchen. Wirklich sehr, sehr zuckersüß.

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1: Klar bis leicht neblig ist es heute Morgen erstmal. Im Westen hängen aber schon mehr Wolken und da kann es auch mal ein bisschen regnen. Später werden die Wolken überall mehr und ab und zu ist noch ein Schauer dabei. Dazu werden es 12 bis 18 Grad. Morgen dann meist trocken mit Sonne und Wolken, maximal um die 21 Grad.
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2: Einen wunderschönen Dienstagmorgen wünsche ich euch. Johanna Penzek ist hier. Ich bin ja sehr großer Fan davon, dass jeder das trägt, was er gerne mag, worin er sich wohlfühlt. So richtige Kleidervorschriften, außer klar bei Sicherheitskleidung auf der Arbeit, finde ich ein bisschen unnötig. Aber klar, es gibt so Anlässe, bei denen würde ich jetzt auch nicht mit einer Jogginghose auftauchen. Auf eine Hochzeit oder beim ersten Treffen mit den Schwiegereltern, sowas eben. Früher war das aber viel strenger mit den Kleidervorschriften. Und die schauen wir uns auch gleich mal an nach zwei Songs.

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1: Im Bademantel zu einer Hochzeit gehen ist nicht so cool. Darauf haben wir uns als Gesellschaft irgendwie schon geeinigt. Aber vor ungefähr 60 Jahren gab es noch viel krassere Moderegeln. Amina Jamay-Asteban aus der Relux Radio Redaktion hat für uns mal die Top 3 der grenzüberschreitenden Outfits der letzten 60 Jahre mitgebracht.
2: Zuallererst der Le Smoking, entworfen 1966 von Yves Saint Laurent. Ein Riesenskandal, denn es war kein normaler Anzug, sondern ein Anzug für die Frau. Also so richtig mit einer Hose. Und das in einer Zeit, in der Hosen ausschließlich männlich waren und Frauen im Anzug für viele ein Angriff auf feste Rollenbilder waren. Teilweise wurden Frauen damals wirklich aus Restaurants geschickt, wenn sie eine Hose getragen haben. Das muss man sich mal vorstellen. Damit sich das ändern konnte, hat es mutige Frauen gebraucht, wie Bianca Jagger, die später sogar im weißen Anzug geheiratet hat. Solche Bilder haben die gesellschaftlichen Grenzen ganz

0: langsam verschoben. Was ich ja spannend finde, während Frauen sich Stück für Stück Kleidung zurückgeholt haben, die als männlich galt, passierte bei Männern gleichzeitig etwas ganz anderes. In den 70ern wurde Männermode plötzlich laut, bunt, glamourös. Schlaghosen, hohe Absätze, Satinhemden, David Bowie oder Prince, die haben ganz bewusst mit Weiblichkeit und Androgynität gespielt. Vorher war Männermode oft funktional gedacht, Anzug, Hemd, möglichst wenig auffallen. Doch dann kam plötzlich die Idee dazu, dass auch Männer mit Kleidung experimentieren dürfen. Und in den 80er und 90er Jahren hat sich auch die Luxusmode verändert. Trends sind plötzlich nicht mehr nur von den Laufstegen auf die Straße gekommen, sondern auch andersherum. Styles, Marken und Sneaker aus schwarzen Communities sowie der Rap- und Basketballkultur sind weltweit übernommen worden. Was früher als zu laut oder nicht elegant genug galt, ist plötzlich auf Luxuslaufstegen gelandet. Und das hat auch gesellschaftlich viel verändert, denn nicht mehr nur Modehäuser in Paris oder Mailand haben bestimmt, was stilvoll ist. Jugendliche haben die Trends mitgeprägt. Sneaker wurden salonfähiger, Hoodies Teil von Luxuskollektionen. Und die Grenze zwischen Luxus und Alltag, zwischen Fein und Straße wurde immer durchlässiger.
1: Drei Outfits und drei kleine Moderevolutionen und alle zeigen, was heute schon irgendwie selbstverständlich ist an modischen Highlights, war früher echt oft ein Tabubruch.

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1: Manchmal, nur ganz manchmal, würde ich gern mal Wohnungen tauschen, wenn es bei mir so richtig unordentlich ist. Einfach so ausziehen aus dem Chaos und das hinter mir lassen, das wär's doch. Aber wohin ist dann die Frage? Wir schauen uns gleich mal eine Wohnung an von einem Mann, der ziemlich schick wohnt. Vielleicht liegt das auch an seinem Job und vielleicht nimmt er mich ja auf, wenn ich mal wieder von meinem Chaos flüchten will, gleich in der nächsten Stunde.

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1: Im Studio Finn Riebesel Freundlieb. Jetzt geht alles ganz schnell. Bundespräsident Steinmeier ernennt Alexander Schweizer heute zum neuen Bundesarbeitsminister. Er folgt auf Bärbel Baas, die gestern als Ministerin und auch als SPD-Chefin zurückgetreten war. Wer eine Firma erbt, zahlt weniger Erbschaftssteuer als Erben eines Privatvermögens. Um die Klage eines Erben dagegen geht es heute vor dem Bundesverfassungsgericht. Schon gestern ging es in Karlsruhe um eine Klage zur Erbschaftssteuer. Das Land Bayern findet die aktuellen Freibeträge wegen der hohen Immobilienpreise zu niedrig. 30 Jahre nach dem Mord an US-Rapper Tupac wird die Strafe für den Auftraggeber verkündet. Dem ehemaligen Gangboss droht eine lebenslange Haftstrafe. Er hatte in seinen Memoiren die Tat zugegeben, seine Aussagen später jedoch zurückgezogen. Ungewohnte Aufgabe für den FC Bayern in der Fußball-Champions League. Bei Viking Stavanger in Norwegen müssen die Münchner heute auf Kunstrasen spielen. Das letzte Pflichtspiel auf diesem Belag liegt für die Bayern bereits 20 Jahre zurück. Außerdem spielt Leipzig gegen Eindhoven.
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2: Schönen Dienstag wünsche ich euch. Bei manchen Jobs können wir uns ja schon irgendwie vorstellen, wie die ablaufen. Ne? Also so ungefähr. Die Bäckerin, die wird Brot backen, früh aufstehen und einen Teig reinschieben oder sowas in der Art. Die Kassiererin, die sitzt an der Kasse und kassiert. Aber so ein Tatortproduzent, was der macht, das kann ich mir beim besten Willen nicht vorstellen. Und wieso jemand mit dem Job wohnt, das auch nicht. Und das hören wir uns gleich mal an nach drei Songs.

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Cruelty Gang, Phil Bo Riva und Ellie Neumann. Okay Blue.

0: 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Wie wohnt eigentlich ein ARD-Tatort-Produzent in München?
1: Ja, hi, ich bin der Felix. Ich wohne in München, bin Filmproduzent in München und ich wohne in einem Reihenhaus. Klingt eigentlich sehr spießig, aber ich wohne mit Freunden zusammen und deren Kindern. Bin quasi Untermieter bei einer Familie.

0: Und es ist total schön. Es ist so ein bisschen WG, aber ich habe trotzdem auch so meine Tür, die ich zumachen kann. Haben die übrigens nicht. Bei denen latsche ich immer mitten durchs Wohnzimmer, wenn ich in meinen Bereich oben hochgehe. Und ich habe dann oben mein Bad und meine Küche und kann da die Tür zumachen. Aber trotzdem ist es eben so WG-Flair. Super. Und wir haben einen Garten und eine kleine Sauna im Garten. Ist total schön. Also ich würde sagen, mein Lieblingspart ist die kleine Dachterrasse, die ich oben habe für mich. Und außerdem freue ich mich, dass ich keinen Schreibtisch mehr zu Hause habe, weil ich wirklich inzwischen alles, was Arbeit ist, ins Büro verlege und daheim einfach nur privat bin. Aber natürlich habe ich trotzdem meinen Laptop auf dem Küchentisch, aber keinen richtigen Schreibtisch. Das finde ich gut. Ich habe einen schönen Holzboden, das ist ganz cool. Und ich habe eine wahnsinnig helle, riesige Wohnküche mit einer Fensterfront nach Norden. Immer hell. Ich sehe sogar von meinem Küchenfenster aus das Feuerwerk vom Oktoberfest und vom Frühlingsfest. Also ich habe ein Gadget. Meine Schwester hat ein Rudergerät geschenkt bekommen, das sie für mich aufbewahrt hat. Und das habe ich einfach seit ein Vierteljahr nicht aufgebaut. Das steht bei mir in der Küche rum. Unaufgebaut. Ich wollte endlich mal mehr Sport daheim machen. Also es gibt ein Highlight noch in meiner Wohnung. Ich habe eine Empore über dem Wohnbereich. Da ist oben nur mein Bett und auch alles voller Fenster, total hell, wenn die Sonne aufgeht. Wobei ich dann am liebsten noch schlafe, aber es ist ein wunderschönes Bett auf dieser Empore. Und ich habe natürlich auch das Problem, dass ich nicht weiß, wie ich das da oben dunkel kriege. Das Problem ist, alle mit dem Dachgeschoss haben.
1: Und wie wohnst eigentlich du? Jetzt E-Mail an radio@brillux.de.

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1: Viele Wolken gibt es heute Vormittag und ab und zu kommt auch mal Regen oder ein Schauer dazu. Im Laufe des Tages wird es insgesamt grauer. An der Küste kann am Abend sogar mal ein Gewitter dabei sein. Dazu liegen die Höchstwerte bei 12 bis 19 Grad. Morgen dann erst noch zäh mit Wolken und etwas Nebel, später öfter trocken und freundlicher, maximal bis 21 Grad.
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2: Schönen Dienstag euch, Johanna Penzek ist hier. Gerade aktuell können wir uns ja wettertechnisch nicht beschweren. Es ist so richtig schön herbstlich draußen geworden. Ich finde das sehr, sehr schön. Aber neben dem typischen Jahreszeitenwettern, so ein bisschen Regen im Herbst, Schnee im Winter und im Sommer Sonne. Blöd, aber wenn wir früh genug Bescheid wissen über sowas, dann können wir uns ja darauf einstellen. Und wie das besser funktionieren soll in Zukunft, darüber sprechen wir gleich nach zwei Songs.

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1: Das Wetter, das wird immer extremer. Das merken wir bei uns in den Sommern, bei der Hitze oder auch zum Beispiel bei so Unwettern. Die werden ja immer heftiger jedes Jahr. Damit wir uns auf solche Wetterextreme ein bisschen besser einstellen können, gibt es jetzt einen neuen Wettersatelliten für Europa im Weltall. Der Satellit MTGI-2. Bisschen sperrig der Name, finde ich. Der fliegt jetzt im Weltall 36.000 Kilometer über der Erde, über Nordafrika und Europa. Alle 2,5 Minuten liefert der Aufnahmen und erfasst jeden Tag und jede Nacht alle Blitze, die so runterkommen auf der Erde. Und mit den Bildern und der Blitzerkennung können dann Wissenschaftler viel schneller sowas wie Hagel oder Sturzfluten oder Waldbrände erkennen und vorhersagen. Und wir Menschen können uns dann natürlich auch schneller darauf einstellen.

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1: Erster Stock, zweiter Stock, dritter Stock und Dachboden. Also so ein ganz normales Gebäude. Oder man macht es eben wie ein Architekt in Buenos Aires. Unten Hölle, in der Mitte Fegefeuer und oben das Paradies. So jedenfalls sieht ein ganz besonderes Gebäude in Buenos Aires aus. Und wer das gebaut hat und warum, das hört ihr gleich nach 10.

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1: Im Studio Finn Riebe, sei freundlieb. Einen Tag nach dem Rücktritt von Bärbel Baas wird Alexander Schweizer neuer Bundesarbeitsminister. Der SPD-Mann bekommt am Nachmittag seine Urkunde von Bundespräsident Steinmeier. Baas hatte den Ministerposten und auch die SPD-Spitze aus persönlichen Gründen geräumt. Bundesfinanzminister Klingbeil ist in Sachen Stromsteuersenkung für alle skeptisch. Er sei zwar offen dafür, habe aber Zweifel an der Bezahlbarkeit. Kanzler Merz hatte die Senkung ins Spiel gebracht. Die Winzer in Deutschland ziehen eine durchwachsene Bilanz. Der heiße Sommer hat dafür gesorgt, dass viele Weintrauben nicht richtig gewachsen sind. Das Deutsche Weininstitut geht von der schwächsten Weinernte seit 16 Jahren aus. Auf der anderen Seite ist die Qualität wohl richtig gut. Mit dem Winterfahrplan setzt die Deutsche Bahn auf mehr und schnellere Züge. Neu ist etwa ein ICE-Sprinter zwischen Hamburg und München. Baustellen bremsen den Verkehr aber weiter aus. Zwischen Hannover und Berlin dauert die Fahrt rund 80 Minuten länger. Die Ticketpreise im Fernverkehr bleiben gleich.
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2: Eine neue Folge Architekturaspekte gleich hier bei Drillox Radio. Für uns geht's nämlich nach Buenos Aires. Ich bin Amina Jamai Astiban.
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1: Wir sind in Buenos Aires, Anfang des 20. Jahrhunderts. Der italienische Unternehmer Luis Barolo ist reich geworden und offenbar ein ziemlich großer Dante-Fan. Seine Sorge, Europa könnte durch kommende Kriege zerstört werden. Und damit auch das Andenken an Dante Alighieri. Seine Idee war deshalb ziemlich spektakulär. Er wollte in Buenos Aires ein monumentales Gebäude errichten, das von Dantes göttlicher Komödie inspiriert war und sogar als möglicher Aufbewahrungsort für Dantes Asche dienen sollte. Dafür holte er sich den italienischen Architekten Mario Palanti ins Boot. Der hatte ebenfalls eine ziemlich große Leidenschaft für den italienischen Dichter. Er hat das gesamte Gebäude als Reise durch Dantes Jenseits konzipiert.

0: Die Hölle. Mit 9 Gewölben im Eingangsbereich, die für die 9 Höllenkreise stehen. Dann kommt das Fegefeuer in den mittleren Etagen. Und ganz oben, natürlich, das Paradies. Hell und himmlisch. Und als krönende Verbindung zum Himmel baute er die Spitze des Gebäudes als Leuchtturm. Mit einer Leistung von 300.000 Kerzenstärken konnte man den sogar aus Uruguay sehen. Ja, die Architektur verändert sich auf dem Weg nach oben. Die unteren Bereiche sind schwerer, dunkler und ornamentalreicher. Und je höher man kommt, desto heller und leichter wird die Gestaltung. Die Stadt Buenos Aires beschreibt diesen Übergang ausdrücklich als Teil der Dante-Idee. Leider konnte Luis Barolo selbst seinen Dante-Palast gar nicht mehr erleben. Er starb 1922, ein Jahr bevor das Gebäude eröffnet wurde. Er baute für die Ewigkeit, nur die Ewigkeit kam für ihn ein bisschen zu früh.
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1: Viele Wolken gibt es heute Vormittag und ab und zu kommt auch mal Regen oder ein Schauer dazu. Im Laufe des Tages wird es insgesamt grauer. An der Küste kann am Abend sogar mal ein Gewitter dabei sein. Dazu liegen die Höchstwerte bei 12 bis 19 Grad. Morgen dann erst noch zäh mit Wolken und etwas Nebel, später öfter trocken und freundlicher, maximal bis 21 Grad.
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2: Schönen Dienstag euch. Ich bin Amina Jamai Astiban und wir tauchen gleich in die Geschichten hinter den schrägsten Sehenswürdigkeiten weltweit ein.

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1: Schief, schräg, ungerade, all das verbinden wir ja meistens eher mit was Schlechtem. Und wenn ich einen Kuchen backe und der ist schief, Leute, dann seid euch sicher, das war keine Absicht. Und ähnlich ist es oftmals auch in der Architektur gelaufen. Trotzdem sind durchaus Sehenswürdigkeiten daraus geworden. Ich meine, das beste Beispiel, das ist ja wohl der schiefe Turm von Pisa. Aber es gibt noch mehr. Und die hat Kollegin Lisa Kreinbaum aus der Brillux Radio Redaktion für uns mit dabei.
2: Wir starten in Deutschland, genauer gesagt in Ostfriesland. Dort steht der Kirchturm von Surhusen und der ist sogar schiefer als der Turm von Pisa. Fast 6 Grad Neigung hat er und schuld daran ist der Boden. Der Turm, der wurde auf Eichenstämmen gebaut, die auch über Jahrhunderte im feuchten Untergrund stabil geblieben sind. Aber als das Gebiet trockengelegt wurde, begann das Holz zu verrotten und der Turm, der legte sich immer mehr zur Seite. Heute gilt er als einer der schiefsten Türme der Welt. Weiter geht's nach Abu Dhabi. Dort steht ein Hochhaus, das absichtlich schief gebaut wurde. Der Capital Gate Tower. Während Architekten ja normalerweise alles dafür tun, Gebäude gerade zu halten, neigt sich dieser Wolkenkratzer um ganze 18 Grad. Zum Vergleich, der Turm von Pisa schafft nicht einmal 4. Das Gebäude wurde bewusst so geplant und schaffte es damit sogar ins Guinness Buch der Rekorde als am stärksten geneigter, von Menschen entworfener Turm. Und Nummer 3 steht in Italien, allerdings nicht in Pisa, sondern in Bologna. Da ragt der sogenannte Garisenda-Turm in den Himmel und der stammt aus dem 12. Jahrhundert und begann schon kurz nach der Fertigstellung sich langsam zu neigen. Diese Schräglage wurde irgendwann so kritisch, dass man den Turm sogar kürzen musste, um einen Einsturz zu verhindern. Aber hey, heute steht er immer noch und gilt als Wahrzeichen von Bologna.
1: Ob durch Baufehler, schwierigen Untergrund oder einfach ganz bewusst geplant, manche Sehenswürdigkeiten, die sind eben so ein bisschen aus dem Gleichgewicht geraten und genau das macht sie am Ende des Tages ja auch irgendwie besonders.

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1: Was meint ihr? Wie viele Hochzeiten gibt es jedes Jahr hier bei uns in Deutschland? Ich habe nachgeguckt. Letztes Jahr waren es um die 350.000, womit wir uns tatsächlich bei einem historischen Tiefstand seit 1950 befinden. Ganz anders sieht es in Indien aus. Da finden im Jahr um die 10 Millionen Hochzeiten statt. Ja, das sind so ungefähr 30.000 Hochzeiten täglich. Krass, oder? Naja, und was an dem Gerücht dran ist, dass in der Hochzeitssaison in Indien weltweit die Goldpreise steigen, das klären wir gleich nach 11 hier bei Brillux Radio.

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1: Im Studio Finn Riebesel Freundlieb. Die Deutsche Bahn bereitet sich schon auf den Winter vor und hat Details zum neuen Fahrplan vorgestellt. Ab Mitte Dezember ist ein neuer ICE-Sprinter zwischen Hamburg und München unterwegs. Außerdem gibt's neue Verbindungen nach Italien, Frankreich oder Österreich. Jetzt geht alles ganz schnell. Bundespräsident Steinmeier ernennt Alexander Schweizer heute zum neuen Bundesarbeitsminister. Er folgt auf Bärbel Baas, die gestern als Ministerin und auch als SPD-Chefin zurückgetreten war. Die Inflation in Deutschland ist auf den höchsten Stand seit knapp 3 Jahren geklettert. Im September lag die Inflationsrate laut Statistischem Bundesamt bei 3,3%, der höchste Wert seit Dezember 2023. Besonders stark haben die Energiepreise zugelegt. In hunderten Supermärkten in Frankreich haben Hacker Kühltruhen lahmgelegt. Die Anlagen wurden in den Auftaumodus umgestellt. Ziel des Angriffs soll der dänische Technikdienstleister Danfoss gewesen sein. Viele Produkte, die in den Kühltruhen waren, sind jetzt für die Tonne.
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2: Die Hochzeitssaison, die ist hier in Deutschland mit dem Sommer zusammen zu Ende gegangen. Und wenn ich mal Bilanz ziehe, das war ein Jahr voller Liebe, würde ich sagen. Unter anderem haben 2 meiner Cousinen und eine Freundin von mir geheiratet und ganz nebenbei auch ich. Und eins kann ich euch sagen, da waren die verschiedensten Kulturen und Traditionen vertreten dieses Jahr. Eine, die gucken wir uns gleich ein bisschen genauer an, der sagt man nämlich nach, sie hätte zu einem bestimmten Zeitpunkt auch Auswirkungen auf die ganze Welt. Eine Hochzeitstradition. Das checken wir gleich mal.
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1: Ich habe einen Teil meiner Wurzeln ja in Tunesien und wenn da geheiratet wird, dann wird Tag und Nacht gefeiert, das ganz nebenbei auch noch eine ganze Woche lang und die Bräute, die sind von oben bis unten mit Gold behangen. Ist bei uns einfach eine Tradition, ähnlich wie in Indien. Und da gibt es ein ziemlich lustiges Gerücht, wie ich finde. In der indischen Hochzeitssaison soll weltweit der Goldpreis steigen. Kollege Daniel Peters, du bist dem Ganzen mal auf die Spur gegangen. Was ist denn da dran?
2: Zumindest auf den ersten Blick scheint das tatsächlich so. Wenn wir auf die vergangenen Jahre schauen, fällt tatsächlich auf, im Herbst ist der Goldpreis oft gestiegen. 2023, 2024 und auch 2025 gab es zwischen September und November jeweils deutliche Zuwächse, teilweise bis zu 11% in einem Monat.
1: Gut, klingt jetzt erstmal ganz danach, als ob das stimmen würde.
2: Und trotzdem ist es das nicht. Zum einen steigt Gold seit Jahren insgesamt ziemlich stark. Der Herbst liegt also einfach mitten in einem ohnehin laufenden Aufwärtstrend. Und zum anderen kaufen viele Familien in Indien ihr Gold gar nicht erst kurz vor der Hochzeit. Oft wird das über Jahre angespart. Manche Eltern beginnen sogar direkt nach der Geburt ihrer Tochter damit. Auch Goldschmiede besorgen sich ihr Material lange vorher. Die eigentliche Hochzeitssaison sorgt deshalb längst nicht automatisch für einen plötzlichen Nachfrageschub.
1: Der Mythos hält sich aber trotzdem hartnäckig.
2: Weil er halt gut klingt. Aber der Goldpreis hängt an ganz anderen Hebeln. Wenn Notenbanken ihre Goldreserven aufstocken, wenn der Dollar schwankt, sich die Zinsen verändern oder Anleger in Krisenzeiten einen sicheren Hafen suchen, dann hat das deutlich mehr Einfluss auf den Goldpreis als die Hochzeitssaison in Indien. Dazu kommt, wie viel Gold in Indien tatsächlich verkauft wurde, erfährt der Markt oft erst Monate später. Die entsprechenden Zahlen werden nämlich erst im Nachhinein veröffentlicht. Der Goldpreis kann darauf also gar nicht direkt reagieren.
1: Okay, also die mit Gold behangenen Bräute in Indien, die haben nichts mit dem steigenden Goldpreis weltweit zu tun, auch wenn dieser Mythos hartnäckig bleibt. Aber alle, die Produktradio hören, die wissen jetzt, das ist nicht so.

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1: Viele Wolken gibt es gerade und im Laufe des Tages wird es eher noch bedeckter. Ab und zu fällt auch mal etwas Regen oder es kommt ein Schauer runter. An der Küste kann am Abend sogar mal ein Gewitter dabei sein. Dazu liegen die Höchstwerte bei 12 bis 19 Grad und an der Küste sind auch Sturmböen möglich. Morgen dann mehr trockene Phasen mit ein paar Auflockerungen, maximal 21 Grad dann.
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2: Es ist schon wieder soweit, ne? Langsam können wir uns schon mal Gedanken über die Neujahresvorsätze machen. Und ganz nebenbei vielleicht auch noch die alten abhaken. Ja, und wer sich irgendwie letztes Jahr vorgenommen hat, ich möchte mich gesünder ernähren, der sollte unbedingt dranbleiben. Das zeigt nämlich jetzt auch eine neue Studie und die schauen wir uns gleich mal in Ruhe an. Ich bin Amina Jamai Astiban. Schönen Dienstag euch.

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1: Habt ihr euch eigentlich schon Gedanken für einen neuen Jahresvorsatz 2027 gemacht? Ich hätte da eine Idee. Gesunde Ernährung. Wissen wir ja alle, dass das total wichtig ist, aber wie viel sie tatsächlich ausmacht, das zeigt uns jetzt eine australische Studie. Denn schon nach 4 Wochen gesünderer Ernährung sind Blutwerte, die eigentlich gerade typischerweise mit dem Alter schlechter werden, wieder deutlich besser geworden. Und am größten war der Effekt bei Gruppen, die weniger Fett, dafür aber mehr Vollkorn, Hülsenfrüchte und Gemüse gegessen haben.

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1: Ihr hört Prelux Radio, gleich 12 Uhr und wisst ihr was? Ich habe eine ganz große Obsession mit Bühnenoutfits. Ich kann mir da wirklich stundenlang im Netz angucken, wer was wann bei seinem Konzert getragen hat und ich analysiere das dann auch richtig. Warum passt das jetzt gerade so gut zum Album, zu dem bestimmten Song und. Und genau deswegen freue ich mich auch so auf meine Kollegin Regina Rademacher, die übernimmt nämlich gleich und die hat vielleicht kein Bühnenoutfit an, obwohl, naja. Das könnt ihr ja gar nicht sehen, vielleicht auch schon. Aber wir sprechen gleich auf jeden Fall mit ihr über Bühnenoutfits. Nach 12, hier bei Prelux Radio.

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1: Im Studio Finn Riebesel Freundlieb. Mit dem Winterfahrplan setzt die Deutsche Bahn auf mehr und schnellere Züge. Neu ist etwa ein ICE-Sprinter zwischen Hamburg und München. Baustellen bremsen den Verkehr aber weiter aus. Zwischen Hannover und Berlin dauert die Fahrt rund 80 Minuten länger. Die Ticketpreise im Fernverkehr bleiben gleich. Stromsteuer für alle senken, ja oder nein? SPD-Finanzminister Klingbeil ist skeptisch, ob dieser CDU-Vorschlag finanzierbar ist. CDU-Generalsekretärin Hoppermann sieht im ZDF dagegen Spielräume, weil die Wirtschaft stärker wachsen soll und so auch mehr Steuern in die Staatskasse kommen. Cybermobbing wird zu einem immer größeren Problem. Jeder fünfte Schüler in Deutschland ist schon mal betroffen gewesen. Das zeigt eine Studie, die das Bündnis gegen Cybermobbing vorgestellt hat. Neben der Politik sehen die Experten auch Eltern in der Pflicht. Der FC Bayern und RB Leipzig müssen heute in der Fußball-Champions League ran. Die Münchner sind zu Gast bei Viking Stavanger in Norwegen. Leipzig empfängt den niederländischen Meister PSV Eindhoven. Anstoß ist jeweils um 21 Uhr.
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2: Wenn heute Stars wie Bad Bunny mit auffälligen Looks oder Lil Nas X mit extravaganten Outfits oder andere Stars auf großen Bühnen mit Geschlechterrollen spielen, gehört das für viele einfach zur Modewelt dazu. Da wundert sich glücklicherweise gar keiner mehr drüber. Gleich klären wir, wer solche Grenzen schon Jahrzehnte vorher verschoben hat und warum Mode manchmal viel mehr ist als nur ein Outfit. Dazu mehr nach drei Songs hier. Ich bin Regina Rademacher. Macht euch einen schönen Dienstag mit uns.
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0: Ich habe letztens alte Familienfotos angeschaut und musste dann schon schmunzeln, was da früher als auffällig galt. Ein Mann mit lackierten Nägeln, Make-up oder einem auffälligen Outfit, der hätte bei vielen unserer Großeltern wahrscheinlich nicht nur für hochgezogene Augenbrauen gesorgt, mindestens. Heute sehen wir solche Looks bei Stars wie Harry Styles, Bad Bunny oder auf den großen Fashion Weeks ganz selbstverständlich an. Ist nichts Besonderes mehr. Genau diesen Wandel in der Mode hat David Bowie schon Jahrzehnte früher mitgeprägt. Kollegin Alexandra Peters, Bowie hat damit Grenzen verschoben, weil er im Prinzip ja auch ständig neue Figuren erfunden hat.
1: Genau, Ziggy Stardust, Aladdin Sane oder Thin White Duke. Bowie hat sich immer wieder komplett neu inszeniert. Mit roten Haaren, Glitzer-Make-up, Jumpsuits oder extrem androgynen Looks. Und das Spannende war, er hat nie klar gesagt, was männlich oder weiblich sein soll.
0: Und welche Looks da heute plötzlich überhaupt auftauchen, ja?
1: Total. Viele aktuelle Modetrends arbeiten genau damit. Röcke für Männer, Perlenketten, Eyeliner, lackierte Nägel. Das sieht man heute bei Harry Styles, Timothy Chalamet oder auf großen Fashion Weeks ständig. Bowie hat diese Grenzen schon Jahrzehnte früher aufgebrochen.
0: Ich kann mir vorstellen, damals war das aber trotzdem alles viel provokativer oder wurde als provokativer angesehen als heute, oder?
1: Absolut. Bowie hat Mode benutzt, um Rollenbilder bewusst durcheinander zu bringen. Nicht nur als Outfit, sondern als Statement. Und vieles, was heute als modern oder progressiv gefeiert wird, hat er eigentlich schon vorgemacht.
0: Wenn heute Musiker mit Glitzer, Schmuck, Make-up oder ganz

neuen Formen von Mode spielen, dann gehört das für viele von uns einfach inzwischen dazu. Viele haben da aber auch einen großen Vorreiter, ein großes Idol gehabt. David Bowie hat schon in den 70ern gezeigt, dass Kleidung mehr sein kann als nur so ein Look, nämlich auch Ausdruck von Persönlichkeit und Haltung.

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1: Viele Wolken gibt es gerade und im Laufe des Tages wird es eher noch bedeckter. Ab und zu fällt auch mal etwas Regen oder es kommt ein Schauer runter. An der Küste kann am Abend sogar mal ein Gewitter dabei sein. Dazu liegen die Höchstwerte bei 12 bis 19 Grad und an der Küste sind auch Sturmböen möglich. Morgen dann mehr trockene Phasen mit ein paar Auflockerungen, maximal 21 Grad dann.
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2: Bei außergewöhnlichen Wohnungen, da werde ich ja immer ganz schnell neugierig. Besonders, wenn jemand aus vier Wänden wirklich seinen ganz eigenen Stil gemacht hat. In der neuen Folge vom Brillux Zuhause Podcast geht es genau um so ein Zuhause, was unser Gast Philipp nach der Podcastaufnahme noch über das Gespräch erzählt hat. Das hören wir gleich hier nach zwei Songs. Ich wünsche euch einen schönen Tag. Bin Regina Rademacher.

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1: Philipp, so heißt der Gast in einer unserer neueren Folgen vom Brillux Zuhause Podcast, vergangene Woche erschienen. Und Philipp hat sich ein ziemlich ungewöhnliches, außergewöhnliches Zuhause geschaffen. Nach der Podcastaufnahme, da hat er noch mit Host und Interior-Experte Erik Schroth über die Aufnahme an sich gesprochen. Und da hören wir doch mal kurz rein.
2: Philipp, du bist ein bisschen verrückt. Hörst du wahrscheinlich öfter, oder?
3: Manchmal ja, Erik.
2: Ich muss ja sagen, also ich habe noch nie jemanden gesehen, der einen Bunker im Keller des Elternhauses in eine Wohnung umgebaut hat. War das für dich immer klar, dass du das machst oder so eine Spontanaktion?
3: Ja, das war mehr oder weniger eine Spontanaktion. Also dieser Bunker war ja schon immer da und ich dachte mir irgendwann, naja, warum nicht da irgendwie eine Wohnung reinbauen? Und
2: Was war denn so die größte Herausforderung im Nachgang, wo du denkst, okay, war es die Wand rausbekommen oder den Durchbruch oder tatsächlich Gemütlichkeit reinzupacken?
3: Also ich finde, man springt so von Herausforderung zu Herausforderung. Also am Anfang war natürlich die Wand rauszubekommen und dann guckt man nachher, hat diese komplett runtergerockten Wände und muss gucken, wie man da Gemütlichkeit reinbekommt. Ja.
2: Ja, und das Schöne ist ja, das hast du uns ja in der Folge erzählt, also das werdet ihr dann hören, dass du eben genau diese Begebenheiten, die es gibt, die Materialien, die vor Ort sind, die irgendwie zu so einem Bunker gehören, die man jetzt erstmal vielleicht nicht mit Wohnen in Verbindung bringt, dass du genau die eingebaut hast, aber es am Ende trotzdem geschafft hast, mit ein bisschen Zauberstaub da ganz viel Gemütlichkeit reinzupacken. Also super spannende Folge. Warum sollte man unbedingt reinhören?
3: Weil es wirklich ein außergewöhnliches Projekt ist, bei dem ich selbst viel gelernt habe und ich glaube, die ZuhörerInnen auch sehr viel lernen werden und vielleicht auch ein bisschen schmunzeln.
2: Und vor allem ganz viel inspiriert sein werden, weil es macht wahnsinnig Spaß, dir zuzuhören und du hast auch sehr außergewöhnliche Dinge eingebaut in deiner Wohnung. Welche das sind? Genau das erfahrt ihr in der Folge.
1: Ja, das macht wirklich Lust auf die neueste Folge vom Brillux Zuhause Podcast. Hört mal rein.

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1: Wenn ich an Bonn denke, da habe ich erstmal den Rhein, eine gemütliche Altstadt und sehr viel Grün im Stadtgebiet im Kopf. Dass da dort mal internationale Politik und große Kunst so eng zusammengekommen sind, das ist jetzt schon eine ganze Weile her inzwischen. Wie besonders das Bonn der 80er und 90er war, das besprechen wir gleich hier bei Brillux Radio noch bis halb zwei dann.

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1: Im Studio Finn Riebesel Freundlieb. Die Deutsche Bahn bereitet sich schon auf den Winter vor und hat Details zum neuen Fahrplan vorgestellt. Ab Mitte Dezember ist ein neuer ICE-Sprinter zwischen Hamburg und München unterwegs. Außerdem gibt es neue Verbindungen nach Italien, Frankreich oder Österreich. Die CDU will die Stromsteuer für alle senken, wenn durch das erwartete Wirtschaftswachstum mehr Steuern reinkommen. Bundesfinanzminister Klingbeil von der SPD ist dagegen skeptisch, ob das so machbar ist. Ob damit ein weiterer Streit in der Koalition droht, ist offen. Jetzt geht alles ganz schnell. Bundespräsident Steinmeier ernennt Alexander Schweizer heute zum neuen Bundesarbeitsminister. Er folgt auf Bärbel Baas, die gestern als Ministerin und auch als SPD-Chefin zurückgetreten war. Borussia Dortmund und Niko Kovac, das passt offensichtlich. Der Bundesligist hat den Vertrag des 54-jährigen Cheftrainers vorzeitig verlängert. Das neue Arbeitspapier geht bis Sommer 2029. In der Liga sind die Dortmunder diese Saison gut dabei und haben noch kein Spiel verloren.
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2: Ein paar alte Fotos aus Bonn können schon eine kleine Zeitreise sein. Bonn war mal ein richtig wichtiger Ort in der Weltgeschichte. Da tauchen Namen auf, die man sonst eher auf einem roten Teppich als direkt am Rheinufer erwartet. Ja, wie Kunst, Diplomatie und Nelson Mandela damals zusammenkamen, das erzählen wir gleich hier nach drei Songs. Ich bin Regina Rademacher. Hallo am Mittag.
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1: Bonn hat für mich immer was Gemütliches. Der Rhein, sehr viele alte Häuser, es gibt viel Grün im Stadtgebiet und ich finde, Bonn strahlt so eine besondere Ruhe aus. Dabei war die Stadt als Hauptstadt alles andere als provinziell, wie man vielleicht vermuten könnte. Diplomaten, Künstler, internationale Gäste, die alle gehörten damals zum Stadtbild. Eine Galerie in Bad Godesberg wurde dabei zu einem Treffpunkt von Kunst und Politik. Kollege Daniel Peters nimmt uns mit auf eine Zeitreise. Daniel, wie können wir uns das Bonn von damals vorstellen?
2: Bunt, international und extrem verdichtet. Der Stadtteil Bad Godesberg ist damals das diplomatische und gesellschaftliche Zentrum der Bundeshauptstadt. Und mittendrin die Galerie Geißler-Bendler, die feiert in diesem Jahr 45. Geburtstag. Hier treffen damals Kunst und Politik aufeinander. Und das zieht auch Menschen an, die wir heute eher nicht mehr in Bonn verorten würden, hat mir Galerist Bernd Bendler erzählt.
3: Wer ganz häufig in Bonn zu Besuch war, war Andy Warhol. Da gab es die Galerie Wünsche, die haben viele Ausstellungen zusammen gemacht. Und die ganzen deutschen Motive bei Warhol, von Mildred Scheel bis zum MAN-Trucks bis zum Kölner Dom, die gehen alle auf den Herrn Wünsche zurück, der damals Warhol immer wieder nach Bonn geholt hat.
2: Aber die Kunstszene lebt.

0: nicht nur von der Prominenz, sondern vor allem von der Diplomatie. Als Nelson Mandela 1994 Präsident von Südafrika wird, sucht die Botschaft neue Kunst für ihre Räume.
1: Und da kommt dann Bernd Bentler ins Spiel?
0: Aber so richtig. Das Ende der Apartheid ist ein totaler Bruch. Damals kommt auch eine neue Botschafterin nach Bonn. Zum ersten Mal eine schwarze Südafrikanerin.
2: Wo nicht mal der Fahrer ein Schwarzer war und der weiße Fahrer jetzt die schwarze Botschafterin fahren musste, das war für den ein massives Problem. Aber diese Botschafterin Lindiwe Mabuza, die kaufte auch unsere Kunst und stattete damit die Residenz aus, hing vieles ab, was sie da hingehängt hatten dort und hat das dann eben ein bisschen auf den Kopf gestellt.
0: Und weil Bentler bei der Ausstattung hilft, wird er 1996 auch zum offiziellen Empfang eingeladen, als Nelson Mandela höchstpersönlich nach Bonn kommt.
1: Spannend, ist er ihm denn da auch persönlich wirklich begegnet?
0: Ja, tatsächlich. Auf dem Empfang zieht die Botschafterin Bernd Bentler irgendwann zur Seite. Plötzlich öffnet sich eine Tür und er steht vor dem südafrikanischen Präsidenten.
2: Und dann hatte ich dann eben meine 20 Minuten, 25 Minuten mit Nelson Mandela alleine. Also das ist schon eine Ausstrahlung dann. Aber im Nachhinein, wo ich mir viel bewusster bin über die Bedeutung, die Mandela für sein Land gehabt hat am Ende, denke ich manchmal auch, boah, dann wäre ich vielleicht heute, wenn ich es nochmal machen müsste, viel nervöser als damals.
0: Auch 30 Jahre später ist diese Begegnung bei ihm noch unglaublich präsent.
1: Wie verrückt, 20 Minuten mit einer solchen Ikone der Weltgeschichte zu plaudern, so ganz privat über abstrakte Kunst. Das ist ein bisschen Gänsehaut. Das alte Bonn hatte wirklich ganz schön was zu bieten. Kleinen Ausschnitt davon haben wir gerade gehört von Daniel Peters. Dank dir.

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1: Viele Wolken gibt es heute Mittag und ab und zu kann auch mal etwas Regen oder ein Schauer dabei sein. An der Küste sind bis zum Abend hin sogar vereinzelt Gewitter drin. Dazu wird es windig mit Sturmböen. Die Höchstwerte liegen heute zwischen 12 und 19 Grad. Morgen bleibt es erst ziemlich wolkig, später wird es freundlicher, maximal bis 21 Grad.
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2: Schönen guten Tag, ich bin Regina Rademacher und alte Sachen bekommen manchmal verdienterweise oft noch eine zweite Chance. Ich kenne das von Möbeln und Klamotten natürlich, Secondhand. Gleich nach zwei Songs geht es aber um etwas, bei dem das bisher deutlich schwieriger war. Alte Autobatterien. Wir sprechen drüber, wie aus denen neue Batteriezellen entstehen können.

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1: Bei mir zu Hause und ich denke auch bei euch zu Hause, da gibt es sicher ein paar Dinge, die längst nicht mehr ganz so neu sind und trotzdem bleiben dürfen. Weil sie niedlich sind, weil sie gut aussehen oder weil sie einfach auch noch gut funktionieren. Bei Autobatterien ist das so eine Sache. Da ist das Wiederverwenden natürlich deutlich komplizierter und nachhaltig ist da auch schwierig. Genau da gibt es aber jetzt einen interessanten Fortschritt. In einem Pilotprojekt wurden zum ersten Mal neue Batteriezellen hergestellt, deren Aktivmaterial komplett aus recycelten Rohstoffen aus alten Hochvoltbatterien stammt. Darunter sind Lithium, Nickel, Kobalt und Mangan. Die Zellen werden aktuell in Testfahrzeugen auf ihre Qualität und Leistungsfähigkeit noch geprüft. Das ist also noch gar keine Serienproduktion, von der wir da sprechen, aber die Erkenntnisse sollen die Grundlage dafür schaffen, solche recycelten Materialien künftig auch für neue Batteriezellen zu nutzen. Geplant ist das so ab etwa 2028. Die gute Nachricht ist deshalb ganz konkret. Ausgediente Batterien können ihre wertvollen Rohstoffe zurückgeben und daraus kann dann auch wieder was Neues entstehen.
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1: Viele Romy Schneider Filme habe ich mir mit meiner Oma angeschaut. Ja, und Sissi natürlich dann auch immer heute noch zu Weihnachten. Sissi gehörte auf jeden Fall dazu. Dass Romy Schneider später aber mit genau diesem süßen Image gebrochen hat und plötzlich richtig modernen Stil zeigte, das wissen nur die wenigsten. Deshalb dazu auch gleich mehr hier bei Brillux Radio, dann noch in der kommenden halben Stunde.

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1: Im Studio Eva Maria Wölfel. Jetzt geht alles ganz schnell. Bundespräsident Steinmeier ernennt Alexander Schweizer heute zum neuen Bundesarbeitsminister. Er folgt auf Bärbel Baas, die gestern als Ministerin und auch als SPD-Chefin zurückgetreten war. Boris Pistorius.

0: Pistorius will nicht SPD-Chef werden. Mit der Aufgabe als Verteidigungsminister sei er definitiv ausgelastet, so Pistorius beim Arbeitgebertag. Nach dem Rücktritt von Bärbel Bass ist noch offen, wer künftig die SPD-Doppelspitze bildet. Mit dem Winterfahrplan setzt die Deutsche Bahn auf mehr und schnellere Züge. Neu ist etwa ein ICE-Sprinter zwischen Hamburg und München. Baustellen bremsen den Verkehr aber weiter aus. Zwischen Hannover und Berlin dauert die Fahrt rund 80 Minuten länger. Die Ticketpreise im Fernverkehr bleiben gleich. Cybermobbing wird zu einem immer größeren Problem. Jeder fünfte Schüler in Deutschland ist schon mal betroffen gewesen. Das zeigt eine Studie, die das Bündnis gegen Cybermobbing vorgestellt hat. Neben der Politik sehen die Experten auch Eltern in der Pflicht.
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2: Ich bin Regina Rademacher, hallo am Dienstag und wir sprechen gleich über eine ganz besondere Frau, eine Ikone. Wir sprechen über Romy Schneider. Von der Sissi mit Reifrock zur Frau mit Rolli, Sonnenbrille und Hosenanzug, die hat eine ordentliche Verwandlung hingelegt. Und vielleicht ist genau das auch der Grund, warum Romy Schneider heute noch so modern wirkt. Wir sprechen über sie hier nach drei Songs.
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0: viele Romy-Schneider-Filme, die habe ich ja früher mit meiner Oma gesehen. Und natürlich, da war auch Sissi dabei. Und auch heute überwiegend noch zu Weihnachten klicke ich mich da ruhig mal rein. Für mich war Romy-Schneider deshalb lange vor allem diese wunderschöne Kaiserin mit den großen Kleidern und der perfekten Frisur. Später sah sie dann plötzlich ganz anders aus, aber immer noch hinreißend. Kurze Haare, große Sonnenbrillen, Rollkragen und Hosenanzüge, sehr lässig, sehr modern. Kollegin Alexandra Peters, plötzlich sah sie dann auch irgendwie total stylisch aus.
1: Ja, große Sonnenbrillen, schlichte Rollkragenpullover, Hosenanzüge, kurze Haare, minimalistischer Schick. Romy Schneider hat sich in den 60ern und 70ern komplett neu erfunden. Weg von dieser süßen Prinzessinnenrolle hin zu einer unabhängigen, eleganten Frau.
0: Und vieles davon wirkt heute auch wieder total aktuell.
1: Absolut. Gerade dieser minimalistische französische Stil erlebt ja ein riesiges Comeback. Weniger Muster, klare Schnitte, neutrale Farben. Und Romy Schneider hat genau diese Mischung aus Eleganz und Natürlichkeit schon damals gezeigt.
0: Ja, eigentlich spannend, dass ausgerechnet jemand wie Sissi später fast schon zum Vorbild für modernen Schick wurde.
1: Ja, weil ihre Geschichte auch etwas mit Selbstbestimmung zu tun hat. Romy Schneider hat versucht, sich von einem festgelegten Image, also Sissi, zu lösen. Und genau deshalb wirkt sie heute so modern, weil sie nicht nur schön aussehen wollte, sondern auch ernst genommen werden wollte.
0: Also von Sissi mit Reifrock zur Frau mit Rolli und Hosenanzug. Eine echte Stilverwandlung. Und vielleicht ist ja auch genau das der Grund, warum Romy Schneider auch heute noch so modern und angesagt wirkt. Bei mir wird sie aber immer noch ein kleines Stück Kindheit bleiben. Mit Oma und mit Sissi zu Weihnachten.

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1: Viele Wolken gibt es heute Mittag und ab und zu kann auch mal etwas Regen oder ein Schauer dabei sein. An der Küste sind bis zum Abend hin sogar vereinzelt Gewitter drin. Dazu wird es windig mit Sturmböen. Die Höchstwerte liegen heute zwischen 12 und 19 Grad. Morgen bleibt es erst ziemlich wolkig, später wird es freundlicher, maximal bis 21 Grad.
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2: Kann immer mal passieren. Plötzlich ist ein Fleck auf der Klamotte. Meine alten Sneaker zum Beispiel haben auch schon ein paar Gebrauchsspuren. Bezahlt habe ich die natürlich komplett in neu, ordentlich und sauber. In der Luxusmode, da werden genau solche Spuren inzwischen aber absichtlich zum Stilmittel. Und warum jemand dafür sogar mehr als 1000 Euro ausgibt, das wundert mich dann doch. Deshalb hören wir gleich mal nach, was da denn bitte vorgeht, nach zwei Songs hier. Ich bin Regina Rademacher. Hallo.

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1: Bei meinen Klamotten bin ich eigentlich immer ziemlich froh, wenn sie neu auch noch nach neu aussehen. Besonders, wenn ich dafür viel Geld ausgegeben habe. In der Luxusmode, da läuft das inzwischen teilweise andersrum. Da werden Taschen gestaltet, designt, die wie Müllsäcke aussehen. Und Sneaker so bearbeitet, als hätten sie schon einen langen Festivalsommer hinter sich. Das Verrückte daran, die Sachen kosten teilweise weit über 1000 Euro. Kollegin Amina Jamal Astiban, warum lassen sich diese Klamotten denn so gut und vor allem für so viel Geld verkaufen?
2: Kurz gesagt, es geht um Aufmerksamkeit. Und zwar möglichst maximal. Das Prinzip dahinter, je absurder etwas aussieht, desto größer die Chance, dass wir drüber reden. Wie die Trash Pouch, eine Ledertasche im Müllsack-Look für rund 1700 Euro. Oder die Chips Klatsch, eine Klatsch, die aussieht wie eine leere Chipstüte für um die 1600 Euro. Nicht zu vergessen die Paris-Sneaker-Reihe, klingt schick. Die Schuhe sind allerdings durchgelatscht, eingerissen und schmutzig und sehen aus, als ob wir sie lieber heimlich neben den Altglascontainer stellen würden. Und trotzdem 1400 Euro. Genau dieser Widerspruch, der ist bei Balenciaga halt Programm.
1: Muss man aber auch verstehen, oder? Jetzt muss man aber auch dazu sagen, Balenciaga hat auch, ich sag mal, normalere Klamotten, aber ist eben auch sehr bekannt für diese extravaganten Looks. Welche Luxusmarken trauen sich das denn noch so?
2: Prada verkauft zum Beispiel auch sehr einfache Nylon-Taschen für Luxuspreise. Gucci hat jahrelang diesen maximal überladenen Mehr-ist-mehr-Look gefeiert. Und bei Diesel, da gab es zuletzt Taschen und Jeans, die absichtlich extrem benutzt oder beschädigt ausgesehen haben. Der Unterschied bei Balenciaga ist einfach, die Marke spielt ganz bewusst mit unserem Ekelgefühl und mit Statussymbolen. Wer 1400 Euro für kaputte Sneaker ausgibt, der setzt damit ja auch einfach ein Statement. Auch wenn genau das Gegenteil der klassischen Statussymbole ist.
1: Es ist also jetzt nicht wirklich ein Alterslook.
2: Nee, überhaupt nicht. Also dieser extreme Used-Look, der ist eher so ein Internet-Event-Ding. Genau da funktionieren die Sachen aber auch am besten. Ne? Auf Fashion Weeks, in Musikvideos, auf Instagram oder bei Paparazzi-Fotos. Sobald jemand mit einer Müllsacktasche oder komplett zerstörten Sneakern auftaucht, da reden natürlich alle drüber. Stars tragen zwar ständig Balenciaga, aber meistens deutlich abgespeckter. Also Oversize-Hoodies, Mäntel oder Sneaker, jetzt nicht unbedingt die völlig verdreckten Looks.
1: Also meine alten Sneaker bekommen ihre Gebrauchsspuren jedenfalls weiterhin ganz kostenlos. Bei Luxusmode kann da genau dieser abgetragene Look dagegen richtig teuer werden. Vielleicht ist das am Ende aber auch dann die Kunst daran, ne? Etwas aussehen zu lassen, als hätte man es längst. Und trotzdem wollen es dann alle haben. Hat was. Das haben wir gerade gehört, hier bei Brillux Radio.

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1: Ja, es war schon eher Dorf als Großstadt bei uns früher. Nicht ganz so schlimm Dorf, wie es vielleicht klingt, aber es war halt alles ein bisschen kleiner und ruhiger. Für mich hat das immer viel Platz bedeutet und Tiere. Irgendwo war da immer was los. Der nächste Nachbar war immer ein Stück weiter weg und man kannte ihn aber trotzdem. Gleich hören wir uns mal an, wie aus einem alten Bauernhof ein ziemlich ungewöhnliches Studentenwohnheim geworden ist. Wie das zusammenpasst, gleich nach 15 Uhr hier bei Brillux Radio.

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1: Im Studio Eva-Maria Wölfel. Einen Tag nach dem Rücktritt von Bärbel Baas wird Alexander Schweizer neuer Bundesarbeitsminister. Der SPD-Mann bekommt am Nachmittag seine Urkunde von Bundespräsident Steinmeier. Baas hatte gestern den Ministerposten und auch die SPD-Spitze geräumt, aus persönlichen Gründen. Jeder fünfte

0: Schüler in Deutschland ist schon mal Opfer von Cybermobbing geworden. Das zeigt eine Studie des Bündnisses gegen Cybermobbing. Die Zahlen steigen weiter, heißt es da. Und an den Schulen würden viele Lehrer nicht wissen, wie sie mit dem Thema umgehen sollen. Die deutsche Wirtschaft könnte in diesem Jahr stärker wachsen als bisher angenommen. Der Internationale Währungsfonds erwartet inzwischen ein Plus von 1,3% und liegt damit auf einer Linie mit der Bundesregierung. Auch die Prognose für die Weltwirtschaft hat der IWF leicht angehoben. Die Deutsche Bahn bereitet sich schon auf den Winter vor und hat Details zum neuen Fahrplan vorgestellt. Ab Mitte Dezember ist ein neuer ICE-Sprinter zwischen Hamburg und München unterwegs. Außerdem gibt's neue Verbindungen nach Italien, Frankreich oder Österreich.
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2: Ich bin Regina Rademacher. Schönen Nachmittag für euch. Viele meiner Freundinnen, die haben früher auf Bauernhöfen gewohnt. Und ich fand das als Kind einfach großartig. Scheune, Hof, Tiere und jede Menge Platz. Platz für Abenteuer vor allen Dingen. Dass so ein Hof irgendwann mal zum Zuhause für ganz viele Studierende werden kann, das klingt erstmal ungewöhnlich. Aber genau diese Geschichte, die hören wir uns gleich zusammen an, hier nach drei Songs.
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1: Auf einem Bauernhof aufzuwachsen, das stelle ich mir bis heute ziemlich schön vor. Und bei vielen meiner Freundinnen, da gab es genau dieses Leben früher auch. Morgens Tiere, draußen viel Platz und irgendwo spätestens nach der Schule auch ein bisschen Abenteuer. Und ich durfte oft dabei sein. Ja, bei so einem alten Hof, da kann aber auch irgendwann die Frage aufkommen, was machen wir mit dem alten Gebäude, wenn nämlich der klassische Bauernhof nicht mehr so funktioniert. In diesem Fall ist daraus etwas ziemlich Ungewöhnliches entstanden. Ein Zuhause für Studierende. Kollege Daniel Peters hat sich den historischen Vierkanthof angeschaut. Daniel, wie hat das geklappt? Wie wurde aus dem ja eher toten Gebäude ein Zuhause?
2: Mit ganz viel Ausdauer. Stück für Stück wurde hier gerettet, was noch zu retten ist, und neu gebaut, was einfach nicht mehr zu retten war. Und das, ohne dass der Hof seinen alten Charakter verliert. Finn Behner ist vor kurzem in den Lennershof gezogen. Der 20-Jährige studiert Architektur.
3: Das Besondere für mich ist natürlich dieser von außen alte Charme. Aber trotzdem, wenn man innen in den Wohnungen selber drin ist, ist halt trotzdem modern eingerichtet.
2: Von außen also ein Hauch von Bauernhof, innen eine ganz normale Studentenbude mit Küchenzeile und Bad. Aber so einfach, wie sich das heute anhört, war der Weg dahin nicht.
1: Wie war denn der Zustand, bevor hier die Studentinnen und Studentinnen eingezogen sind?
2: Desolat, muss man so deutlich sagen. Max Orten vom Architekturatelier Christ aus Freudenberg hat das Projekt als Bautechniker von Anfang bis Ende begleitet.
4: Als erstes Mal ist man natürlich auch perplex von so einem Gebäude, was so tot ist, in Anführungszeichen, ja, die man neuen Leben einwirken möchte, was so alte Holzbalkendecken waren oder was auch alter Boden waren, alte Türen waren, die waren halt eben schon in einem sehr desolaten Zustand und konnten im großen Teil nicht mehr gehalten werden.
2: Fast 5 Jahre hat die Verwandlung gedauert. Fundamente mussten tiefer gelegt, ein Stahlkorsett um die Außenwände gebaut, der Brandschutz für ein über 130 Jahre altes Gebäude neu gedacht werden. Und vor allem sollte am Ende niemand das Gefühl haben, in einem sterilen Neubau zu wohnen.
1: Wie hat das denn dann geklappt? Also wie wurde dieser alte Charme mit modernen Wohnansprüchen zusammengebracht?
2: Ein Beispiel. Der Lennershof ist ein sogenannter Vierkanthof, also über Eck gebaut. Zentral war da schon immer der Innenhof.
4: Wir haben die Außenbereiche versucht, relativ modern zu gestalten, haben aber dann gleichermaßen versucht, im Innenhof die grüne Oase weiterhin aufrechtzuerhalten. Heißt, wir haben da Balkone, die gemütlich sind. Wir haben Gauben in den Dachgeschossen, die gemütlich in den Innenhof reingehen.
2: Sichtbar wird das Zusammenspiel auch an der historischen Treppe im Haupthaus. Das alte Holz ist erhalten geblieben, nur das Geländer wurde neu gemacht.

0: schlicht in Anthrazitgrau. Alt und neu, nebeneinander statt gegeneinander. Das funktioniert, findet auch Student Finn Behner.
1: Also es fühlt sich warm an in dem Gebäude.
0: Dass das gelingt, am Anfang war das alles andere als selbstverständlich.
2: Aus Scheune, Stall und einem alten Hofgebäude ist also ein Ort geworden, an dem heute ganz andere Menschen zu Hause sind. Ich finde die Idee schön, aus dem alten Gebäude nicht einfach den Stecker zu ziehen, sondern da komplett neues Leben zu geben. Und Bauernhof-Idylle plus Studentenleben, also bitte euch, das ist eine Mischung, die hat schon was.

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1: Wolkig ist es heute Nachmittag. Von Westen her ziehen viele Wolken rein und ab und zu kann auch mal Regen oder ein Schauer dabei sein, während es im Osten noch länger freundlich und trocken bleibt. Bis zum Abend werden es je nach Ecke 12 bis 19 Grad und ganz zum Schluss kann es an der Küste auch mal kurz krachen mit einem Gewitter. Morgen bleibt es oft trocken mit Wolken und ein bisschen Sonne, dazu maximal 21 Grad.
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2: Ich bin Regina Rademacher und ich liebe es, Geburtstag zu haben. Mein Tag, mein Monat, da steht der ganze Februar nur unter diesem Motto. Geburtstag ist ohnehin so ein Tag, an dem in Familien viele Erinnerungen auch zusammenkommen, wenn man dann zusammen feiert. Gleich geht's um eine Familie, bei der dieser Tag über 5 Generationen eine ganz besondere Gemeinsamkeit hat. Das in ein paar Minuten.

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1: Ich habe im Februar Geburtstag und weil ich immer noch nach all den Jahren so unfassbar gerne Geburtstag habe, ist der Februar dann auch gleich immer der Geburtstagsmonat, bitte. Ich finde das ganz herrlich. Geburtstage, da haben wir ja auch viele Familienrituale, die sich so über Jahre halten. Bei manchen ist es vielleicht derselbe Kuchen, bei anderen das gleiche Geburtstagslied. Und in einer Familie aus Iowa, da ist es jetzt noch ein bisschen außergewöhnlicher. 5 Generationen haben nämlich am selben Tag Geburtstag, am 14. September. Da wurde jetzt vor ein paar Tagen groß gefeiert. Angefangen beim Urgroßvater, dann ging es über seine Tochter und seinen Enkel bis zu dessen Tochter Emma. Und in diesem Jahr kam Emmas Sohn Arthur genau an diesem Datum auch zur Welt. Wahnsinn, oder? Damit war die 5. Generation komplett und die Familie hatten gleich ein Guinness

0: Platz Weltrekord aufgestellt. Für Emma hatte das Ganze dann noch eine ganz besondere Bedeutung. Ihre inzwischen verstorbene Großmutter hatte sich nämlich immer gewünscht, dass die Tradition weitergeht. Und es gibt noch eine kleine Besonderheit. Über alle 5 Generationen wechseln sich Jungen und Mädchen ab. Ziemlich außergewöhnliche, ungewöhnliche Familiengeschichte, aber vor allem eine, die zeigt, wie viel Bedeutung manchmal in so einem für viele alltäglichen Datum stecken kann.
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1: Bei schönen Fotos bin ich wirklich schnell zu haben. Einmal tolles Licht, schöne Farben und schon denke ich, wow, da würde ich jetzt schon gerne stehen. Aber was passiert, wenn dieses Bild komplett künstlich ist und mein Kopf trotzdem drauf anspringt? Genau darum geht's gleich in der nächsten Stunde hier bei Melanie Kneppler bei Benelux Radio.

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1: Im Studio Eva Maria Wölfel. Jetzt geht alles ganz schnell. Bundespräsident Steinmeier ernennt Alexander Schweizer heute zum neuen Bundesarbeitsminister. Er folgt auf Bärbel Baas, die gestern als Ministerin und auch als SPD-Chefin zurückgetreten war. Cybermobbing wird zu einem immer größeren Problem. Jeder fünfte Schüler in Deutschland ist schon mal betroffen gewesen. Das zeigt eine Studie, die das Bündnis gegen Cybermobbing vorgestellt hat. Neben der Politik sehen die Experten auch Eltern in der Pflicht. Die CDU wird bei der Wahl des Ministerpräsidenten in Sachsen-Anhalt nicht mitstimmen. Noch Ministerpräsident und Fraktionschef Schulze hat angekündigt, dass alle Abgeordneten den Landtagssitzungssaal verlassen werden. So soll klar werden, dass niemand von der CDU-AfD-Kandidat Siegmund wählt. Viele machen sich Sorgen, dass ihr Job durch KI ersetzt werden könnte. Eine Analyse des Instituts für Arbeitsmarkt- und Berufsforschung zeigt, bisher hat die Technik nicht groß Jobs gekostet. Gefahren sehen die Forscher aber für die Industrie.

0: und in nicht akademischen Berufen.
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2: KI kann inzwischen einiges, auch große Gefühle auslösen. Mehr dazu gleich. Ich bin Melanie Knäppler.
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0: 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Das ist ja schon krass, dass künstliche Bilder offenbar wirklich echte Gefühle in uns auslösen können, oder?
1: Ja, total. Weil das ja auch eigentlich das ist, von dem wir immer sagen, ja, das kann KI halt eben nicht, ne? Das Authentische, das Menschengemachte, die Emotionen. Und dann ist es schon doof, wenn man merkt, ja, blöd, jetzt hat dieses KI-Bild ja doch irgendwie was mit mir gemacht. Also bei uns im Freundeskreis neulich auch, ne? Da wurde zum Geburtstag ein mit KI erstelltes Bild im Ölgemäldestil verschenkt und alle waren total begeistert, teilweise sogar richtig gerührt. Ja, und da sieht man eben, dass die ersten Millisekunden entscheidend sind, was da bei uns emotional passiert. Sprich, unser Gehirn fragt nicht nach dem Algorithmus dahinter oder nach dem Prompt, sondern es reagiert. Und zwar auf die Farben, auf das Licht und auf den Ausdruck des Bildes.
0: Spielt es dann überhaupt noch eine Rolle, ob Bilder echt sind oder nicht?
1: Ganz spannende Frage. Bilder lösen ja nicht nur Gefühle aus, sondern sie formen ja auch das, woran wir uns erinnern. Also es gibt Studien, die zeigen, Menschen erinnern sich an Situationen, bei denen sie gar nicht dabei waren, nur weil sie ein Foto gesehen haben und dann geglaubt haben, dass das halt eben echt ist, ihre Erinnerung. Also das Gehirn, das baut da ganz entspannte Erinnerungen draus. Und ja, jetzt kommt KI ins Spiel, wenn wir vergangene Momente nachinszenieren, ne? So nostalgieverklärte Werbewelten, perfekte Familienbilder oder so historisch wirkende Kampagnenfotos, gibt's ja alles, dann kann das unsere Erinnerung überschreiben tatsächlich. Nicht mit Absicht vielleicht, aber das Gehirn macht da keinen Unterschied. Wir erinnern uns irgendwann lieber an das schöne KI-Bild als an den echten, ja vielleicht etwas chaotischen Moment.
0: Heißt das, unsere Realität löst sich so stückweise auf, weil das, was wir erinnern, ja nicht zwingend echt sein muss?
1: Naja, also so weit würde ich vielleicht nicht gehen, aber unsere Realität wird durch KI in Zukunft sicherlich formbarer. Unser Gehirn ist von Natur aus eh ein Geschichtenerzähler. Das war schon immer so, dass wir Erinnerungen auch ein bisschen konstruieren. Aber wir wollen es jetzt auch mal nicht größer machen, als es ist mit der KI. Mit KI haben wir ein Werkzeug, mit dem wir Geschichten ästhetisch perfektionieren können. Aber die Qualität unserer Erinnerungen und unserer Realität, die hängt ja doch mehr vom Live-Erleben ab.
0: Wie die KI-Bildwelt unsere Erinnerungen beeinflussen kann, weil das Gehirn eben keinen Unterschied macht, ob echt oder nicht, gehört habt ihr es hier bei Brillux Radio.

Ich habe letzte Woche ein Foto gesehen, einen Sonnenuntergang über einem Bergpanorama. Ach, goldenes Licht, perfekte Wolken, ja, ich war kurz richtig weg, so richtig. Bis dann jemand im Kommentar schreibt, KI generiert. Ja, und dann saß ich da und habe mich gefragt, ob ich mich für das Gefühl jetzt eigentlich gerade schämen soll. Sabine Piel, Kollegin hier bei Brillo.

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1: Wolkig ist es heute Nachmittag, von Westen her ziehen viele Wolken rein und ab und zu kann auch mal Regen oder ein Schauer dabei sein, während es im Osten noch länger freundlich und trocken bleibt. Bis zum Abend werden es je nach Ecke 12 bis 19 Grad und ganz zum Schluss kann es an der Küste auch mal kurz krachen mit einem Gewitter. Morgen bleibt es oft trocken mit Wolken und ein bisschen Sonne, dazu maximal 21 Grad.
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2: Eine Mühle, klar, da zum Mehlmahlen oder zum Wohnen. Wie sich Frank Lorenz mit einer alten Mühle einen Traum erfüllt hat, das hört ihr gleich hier bei Brillux Radio. Ich bin Melanie Knäppler.

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1: Frank Lorenz hatte einen Traum, und zwar ans Wasser ziehen. Was er jetzt wahrscheinlich nicht auf dem Zettel hatte, eine 125 Jahre alte Getreidemühle. Und trotzdem, seit Januar wohnt er genau da, in der Plangemühle in Duisburg. Mein Kollege Daniel Peters weiß, wie es dazu gekommen ist.
2: 2020 hat Frank in der Zeitung gelesen, dass aus der alten Plangemühle ein Wohnhaus werden soll. Direkt am Rhein gelegen, ein riesiger Backsteinbau, Industriegeschichte pur. Er nimmt den Hörer in die Hand und ruft den Architekten einfach direkt an. Heute wohnt er ganz oben im denkmalgeschützten Teil des sogenannten Fabrikschlosses. Fast 5 Meter hohe Decken, direkter Rheinblick. Bei der ersten Besichtigung sah es hier allerdings

0: noch völlig anders aus.
1: Innen waren halt keine Zwischendecken. Es war wirklich noch die großen Rohre, Trichter und alles, was dazugehört, waren sichtbar und haben uns da noch nicht vorstellen können, dass es so toll wird von innen. Dass es dann so aussieht, wie es jetzt aussieht, grenzt an ein architektonisches kleines Wunder.
0: Der Weg vom Rohbau zum Wohnhaus, der war wirklich alles andere als einfach. Da mussten ganze Etagen neu eingezogen werden.
2: Ja, und wie wohnt es sich jetzt in so einem Industriedenkmal?
0: Also klar, die Plangemühle lebt natürlich von diesem alten Industriecharme. Und genau damit spielen Frank Lorenz und seine Frau auch in ihrer Wohnung. Da stehen zum Beispiel noch alte Betonsäulen im Raum. Die werden mit LED-Bändern richtig in Szene gesetzt. Daneben gibt es aber auch glatte Flächen, moderne Elemente und Glitzer.
2: Glitzer in einer alten Mühle?
0: Ja, total stark. Im Eingangsbereich zum Beispiel, da sind die Wände in Orange gestrichen mit Glitzereffekt. Inspiriert von der Stahlskulptur Rheinorange an der Mündung von Ruhr und Rhein. Die können Sie vom Fenster aus sehen.
1: Wenn Sie da vormittags reinkommen, denken Sie, die Sonne geht nochmal auf, weil da nämlich die Sonne voll reinscheint oder auf diese Glitzerwand scheint bis zum frühen Nachmittag. Und ist erstmal ein herzliches Willkommen, sagt der Flur dann.
0: Und auch im Wohnzimmer glitzert's hinter der Musikanlage. Eine fast 5 Meter hohe Wand, metallisch schimmernd. Ausgeführt hat das Ganze Isabel Bongartz, 25 Jahre alt, Malermeisterin aus Duisburg.
3: Wir mussten mit einem Gerüst arbeiten, wir mussten vorher den Parkettboden, der schon drin war, mussten wir schützen. Und es ist halt auch nicht einfach, man fängt dann oben auf dem Gerüst an und muss sich ja runterarbeiten. Aber das Gerüst muss man ja dann irgendwie umbauen oder auf die Leiter wechseln, dass man da keine Ansätze hinbekommt auf so einer Fläche. Das war schon wirklich eine Herausforderung.
0: Keine Pause zwischendurch, kein Unterbrechen. Wer anfängt, muss durchziehen. Aber die Arbeit hat sich gelohnt. Frank Lorenz liebt es hier zu wohnen und bereut den Glitzer keine Sekunde.
2: Ein Flur, in dem die Sonne zweimal aufgeht. Wow, wer so wohnt, der braucht keinen Urlaub mehr, oder?

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1: Im Studio Eva Maria Wölfel. Einen Tag nach dem Rücktritt von Bärbel Baas wird Alexander Schweizer neuer Bundesarbeitsminister. Der SPD-Mann bekommt in wenigen Minuten seine Urkunde von Bundespräsident Steinmeier. Baas hatte gestern den Ministerposten und auch die SPD-Spitze geräumt. Wenn im Landtag von Sachsen-Anhalt ein neuer Ministerpräsident gewählt wird, wird die CDU nicht mit abstimmen. Das hat Fraktionschef Schulze jetzt angekündigt. So soll jeder Verdacht ausgeräumt werden, dass CDU-Abgeordnete für AfD-Kandidat Ulrich Siegmund stimmen. Jeder fünfte Schüler in Deutschland ist schon mal Opfer von Cybermobbing geworden. Das zeigt eine Studie des Bündnisses gegen Cybermobbing. Die Zahlen steigen weiter, heißt es da. Und an den Schulen würden viele Lehrer nicht wissen, wie sie mit dem Thema umgehen sollen. Der FC Bayern und RB Leipzig müssen heute in der Fußball-Champions League ran. Die Münchner sind zu Gast bei Viking Stavanger in Norwegen. Leipzig empfängt den niederländischen Meister PSV Eindhoven. Anstoß ist jeweils um 21 Uhr.
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2: Ich bin Melanie Knäppler und Weiß steht ja für Reinheit und Unschuld. Muss aber nicht immer so sein, wie wir gleich von Alexandra Peters hören.
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1: Eine glückliche Ehe sieht anders aus. Frankreich, Winter 1840. Charles Lafarge wird plötzlich schwer krank. Er leidet unter heftigem Erbrechen und starken Magenschmerzen. Wenige Tage später ist er tot. Schnell fällt der Verdacht auf seine junge Ehefrau Marie. Dienstboten erzählen, sie hätten gesehen, wie sie immer wieder ein feines weißes Pulver in Kuchen, Getränke und Suppen gemischt hat. Die Ermittler sind überzeugt, das ist Mord. Doch dann beginnt das eigentliche Problem. Die Ärzte können das Gift nicht nachweisen. Mehrfach wird untersucht, mehrfach lautet das Ergebnis nichts. Der Prozess droht zu scheitern. Erst als der berühmte Toxikologe Mathieu Orfila hinzugezogen wird, nimmt der Fall eine dramatische Wendung. Er entdeckt kein

0: Keine neuen Beweise, sondern ein Fehler. Die bisherigen Sachverständigen haben den damals brandneuen Marsh-Test, bei dem Arsen durch einen chemischen Prozess sichtbar gemacht wird, falsch durchgeführt. Orfila wiederholt die Untersuchung sorgfältig und weist das Gift schließlich eindeutig im Körper des Toten nach. Der Fall macht damit deutlich, welche Macht ein chemischer Nachweis in einem Mordprozess plötzlich haben kann. Und das gesuchte Gift? Es ist Arsen. Ein geruchloses, nahezu geschmackloses weißes Pulver, das damals als Erbschaftspulver berüchtigt ist, weil sich damit Morde scheinbar spurlos begehen lassen. Der Farbcode dieses Falls ist deshalb weiß. Eine Farbe, die Reinheit symbolisiert und in diesem Fall zum Synonym für eines der gefährlichsten Gifte des 19. Jahrhunderts wird.
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1: Viele Wolken gibt's gerade. Von Westen her kann auch mal Regen oder ein Schauer dabei sein. Und an der Küste ist am Abend vereinzelt sogar ein Gewitter drin. Dazu liegen die aktuellen Höchstwerte bei 12 bis 19 Grad. Morgen bleibt's meist trocken mit mal mehr, mal weniger Wolken. Und maximal werden es 21 Grad.
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2: Seit über 100 Jahren gibt's jetzt zum ersten Mal wieder eine neue Katzenart. Gleich mehr dazu in den Good News. Ich bin Melanie Knöppler.

0: Nachrichten aus Bolivien. Dort gibt es jetzt offiziell eine ganz neue Wildkatzenart, den Tilcayo. Ausgangspunkt war ein Fund vor Jahren, als ein Mann im Wald ein geflecktes Katzenjunges entdeckt hat und für eine verirrte Hauskatze gehalten hat. Er zog es mit Nudeln, Reis und Eiern auf, aber das Tier blieb auffällig wild. Ein Tierschutzzentrum hat Forschende eingeschalten, die das Tier über Jahre untersucht haben. Und erst jetzt haben genetische Analysen von 38 Katzen aus Südamerika bestätigt, es ist eine eigenständige Art. Kleiner als eine Hauskatze und seit 1,4 Millionen Jahren von verwandten Tigerkatzenarten getrennt. Ja, der Tilcayo ist damit die erste neue Katzenart seit über 100 Jahren.
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1: Die Mona Lisa, der Kuss von Gustav Klimt, die Sternennacht von Vincent van Gogh. Alles Gemälde, die wir sofort erkennen. Und warum das so ist, das erzählt uns meine Kollegin Alexandra Peters in der nächsten Stunde mal.

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1: Im Studio Eva Maria Wölfel. Alexander Schweizer ist neuer Bundesarbeitsminister. Der SPD-Politiker hat seine Ernennungsurkunde von Bundespräsident Steinmeier erhalten. Von Kanzler Merz gab es zuvor schon einen klaren Auftrag: die Rentenreform zügig über die Bühne bringen. Cybermobbing wird zu einem immer größeren Problem. Jeder fünfte Schüler in Deutschland ist schon mal betroffen gewesen. Das zeigt eine Studie, die das Bündnis gegen Cybermobbing vorgestellt hat. Neben der Politik sehen die Experten auch Eltern in der Pflicht. Die CDU wird bei der Wahl des Ministerpräsidenten in Sachsen-Anhalt nicht mitstimmen. Noch Ministerpräsident und Fraktionschef Schulze hat angekündigt, dass alle Abgeordneten den Landtagssitzungssaal verlassen werden. So soll klar werden, dass niemand von der CDU AfD-Kandidat Siegmund wählt. Nach einem Alarm am Nürnberger Flughafen hat die Polizei Entwarnung gegeben. Ein Pilot hatte versehentlich einen Code für Flugzeugentführungen gesendet und war danach nicht über Funk erreichbar. Der Flieger wurde von zwei Bundeswehrjets begleitet und nach der Landung am Flughafen durchsucht. Das Ergebnis: keine Gefahr.
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2: Was Kunst unvergesslich macht, darüber spreche ich gleich mit meiner Kollegin Alexandra Peters. Ich bin Melanie Knäppler. Kommt gut in den Dienstagabend.
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0: Jeden Tag sehen wir unzählige Bilder auf dem Handy, in der Werbung oder auch auf Social Media. Die allermeisten, die haben wir in ein paar Minuten schon wieder vergessen. Und trotzdem gibt's da Kunstwerke, die fast jeder sofort erkennt, selbst wenn man den Namen gar nicht kennt. Warum bleiben eigentlich ausgerechnet diese Bilder im Kopf? Genau darüber spreche ich jetzt mit meiner Kollegin Alexandra Peters. Alexandra, was macht denn manche Kunst eigentlich so unvergesslich?
1: Oft sind es gar nicht die kompliziertesten Bilder, sondern die mit einer starken Idee. Nehmen wir mal Der Schrei von Edvard Munch. Die Figur mit den Händen am Kopf erkennt fast jeder sofort. Oder Michelangelos Erschaffung Adams. Da reichen eigentlich schon die beiden ausgestreckten Finger. Unser Gehirn liebt solche klaren Motive. Es erkennt sie blitzschnell und speichert sie viel leichter ab als ein Bild mit unzähligen Details.
0: Es geht also gar nicht unbedingt darum, dass ein Bild besonders schön ist.
1: Genau, viel wichtiger sind oft die Gefühle. Bilder wie Picassos Guernica oder Delacroix, die Freiheit für das Volk, erzählt auf einen Blick von Angst, Hoffnung oder Freiheit.

0: Kindheit. Wir müssen die ganze Geschichte dahinter gar nicht kennen. Unser Gehirn reagiert zuerst auf die Emotionen und genau die bleibt oft viel länger halten als irgendwelche Jahreszahlen.
1: Ja, und trotzdem kennt die heute fast jeder. Das liegt ja nicht nur am Bild selbst.
0: Nein, auch daran, dass sie uns immer wieder begegnen. In Schulbüchern, auf Postern, in der Werbung oder als Motiv auf T-Shirts und Tassen. Manche Kunstwerke verlassen irgendwann das Museum und werden Teil unseres Alltags. Genau dadurch werden sie zu Bildern, die Generationen miteinander teilen. Und irgendwann reicht ein kleiner Ausschnitt und fast jeder weiß sofort, welches Kunstwerk gemeint ist.
1: Vielleicht ist das Geheimnis wirklich großer Kunst. Sie erzählt mit einem einzigen Bild eine Geschichte, die wir nicht nur verstehen, sondern auch Jahre später noch wiedererkennen. Und das schaffen tatsächlich nur die wenigsten Werke.

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1: Viele Wolken gibt's heute Abend und ab und zu kann auch mal Regen runterkommen. Richtung Küste ist sogar vereinzelt ein Gewitter drin. In der Nacht bleibt's oft wolkig, stellenweise nieselt's noch. Die Tiefstwerte liegen zwischen 12 und 5 Grad. Morgen dann meist trocken mit Wolken und ein paar Auflockerungen. Maximal werden es bis zu 21 Grad. An der Ostsee wird's dabei windig mit Sturmböen.
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2: Smart Speaker wie die Alexa werden immer smarter. Mehr dazu gleich. Ich bin Melanie Knäppler.

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1: Wen fragt ihr zu Hause, wenn ihr was wissen wollt? Also meine Freundin greift da immer auf ihre Mitbewohnerin Alexa zurück und die sagt tatsächlich aber sehr oft, das weiß ich leider nicht. Aber damit soll jetzt Schluss sein, sagt mein Kollege Daniel Peters. Denn unsere Smart Speaker, die werden immer smarter. Die Hersteller bringen gerade nach und nach die nächste Generation auf den Markt. Und Daniel, was können die in Zukunft?
2: Im Grunde genommen bekommen die Lautsprecher gerade ein neues Gehirn. Amazon zum Beispiel hat seine Alexa komplett überarbeitet. Dahinter steckt

0: gibt jetzt ein richtiges KI-Sprachmodell. Heißt, wir müssen nicht mehr jede Frage neu mit Alexa anfangen. Erst fragen wir, wie wird das Wetter morgen, dann was soll ich anziehen und anschließend erinnere mich bitte um 8 ans Losfahren. Alles in einem Gespräch. Und Amazon ist damit nicht allein. Google hat seinen neuen Homespeaker mit Gemini vorgestellt und OpenAI, also die Firma hinter ChatGPT, arbeitet offenbar ebenfalls an einem eigenen Lautsprecher, zusammen mit Johnny Ive, dem früheren Apple-Chefdesigner. Der soll wohl 2027 kommen.
1: Heißt das, ich habe dann quasi ChatGPT als Lautsprecher zu Hause?
0: So ähnlich, aber noch nicht ganz. Für viele Alltagssachen sind die neuen Geräte inzwischen richtig gut, also Termine organisieren, Einkaufslisten schreiben, Rezepte vorschlagen, das Smart Home steuern. Und neu ist zum Beispiel auch, wir können Alexa ein Foto schicken, von einer Zimmerpflanze etwa, und fragen, warum die Blätter braun werden. Oder wir fotografieren ein handgeschriebenes Rezept und lassen uns Schritt für Schritt durchs Kochen begleiten. Sobald es aber etwas spezieller wird, merkt man, ganz auf ChatGPT-Niveau sind die Geräte noch nicht. Bei Hörbüchern zum Beispiel gibt es scheinbar noch Probleme, das berichten mehrere Nutzer. Sagst du etwa Spielefolge 68 von Die drei Fragezeichen auf Spotify, weigert sich Alexa Plus einfach. Egal wie du die Anfrage formulierst, obwohl die alte Alexa das problemlos konnte. Woran das liegt? Was vorher ein Befehl war, das muss jetzt von der KI interpretiert werden. Da hakt es halt manchmal noch.
1: Ja, also schon ziemlich schlau, aber noch nicht perfekt.
0: Ja, genau. Und dazu kommt, die neuen Funktionen gibt es längst nicht für alle. Ältere Alexa-Geräte unterstützen Alexa Plus teilweise gar nicht und ohne Prime-Abo kostet der Dienst extra. Und auch bei Google sind die umfangreichsten Gemini-Funktionen nur im Bezahl-Abo verfügbar. Die Technik entwickelt sich also gerade rasant. Wer alles nutzen möchte, braucht aber oft entweder neue Hardware oder muss zusätzlich bezahlen.
1: Die Sprachassistenten werden also gerade deutlich gesprächiger. Jetzt müssen sie nur noch lernen, auf Anhieb die richtige Folge der drei Fragezeichen zu finden.

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1: Ich bewundere ja immer Leute, die totale Ordnung in ihrer Garderobe haben. Besonders wenn es da ans Packen für den Urlaub geht. Da tun die sich richtig leicht. Mit so einer Capsule Wardrobe, da hat man einfach immer das Richtige zum Anziehen dabei. Und es gibt Leute, die nicht nur die perfekte Garderobe haben, sondern auch noch das passende Zuhause zur perfekten Garderobe. Sprechen wir gleich mal drüber in der nächsten Stunde hier bei Prilux Radio.

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1: Im Studio Eva Maria Wölfel. Bundespräsident Steinmeier hat am Abend Alexander Schweizer zum neuen Arbeitsminister ernannt. Der ehemalige Ministerpräsident von Rheinland-Pfalz übernimmt das Amt von Bärbel Baas. Als erstes großes Projekt muss Schweizer nun die Rentenreform auf den Weg bringen. Boris Pistorius will nicht SPD-Chef werden. Mit der Aufgabe als Verteidigungsminister sei er definitiv ausgelastet, so Pistorius beim Arbeitgebertag. Nach dem Rücktritt von Bärbel Baas ist noch offen, wer künftig die SPD-Doppelspitze bildet. Die Inflation in Deutschland ist auf den höchsten Stand seit knapp 3 Jahren geklettert. Im September lag die Inflationsrate laut Statistischem Bundesamt bei 3,3%, der höchste Wert seit Dezember 2023. Besonders stark haben die Energiepreise zugelegt. Jeder 5. Schüler in Deutschland ist schon mal Opfer von Cybermobbing geworden. Das zeigt eine Studie des Bündnisses gegen Cybermobbing. Die Zahlen steigen weiter, heißt es da. Und an den Schulen würden viele Lehrer nicht wissen, wie sie mit dem Thema umgehen sollen.
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2: Zeig mir deine Wohnung und ich sag dir, wie du dich kleidest. Ja, sowas kommt tatsächlich bei manchen Menschen vor. Die gehen im Partnerlook mit ihrem Zuhause. Mehr dazu gleich, ich bin Melanie Knöppler.
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1: Meine beste Freundin, die liebt bei Kleidung clean und schick. Und das sieht man dann tatsächlich nicht nur an ihrer Kleidung, sondern auch an ihrem Haus. Ihre Einrichtung, die trägt nämlich eine ganz ähnliche Handschrift wie ihre Kleidung. Sabine Piel für Brillux Radio. Ich würde mal sagen, die hat ihren Stil gefunden, oder?
2: Ja, finde ich auch. Das hat auf jeden Fall was mit Stil zu tun. Ich sehe das auch im Freundes- und Bekanntenkreis häufig, dass Menschen, die einfach immer bestimmte Farben tragen, dieselben Farben auch bei sich zu Hause haben. Und bei mir ist es tatsächlich auch so. Also ich habe so ein paar Farben, die stehen mir gut. Ne? Grün, blau, beige gehört dazu. Und ja, in den Farben ist dann halt eben auch mein Wohnzimmer eingerichtet.
1: Ach schön, das heißt, farblich passt du bei dir zu Hause immer gut rein, oder?
2: Ja, 1A-Match, kann ich dir sagen. Ist für mich aber auch irgendwie logisch, denn wenn man einmal ein gutes Gefühl dafür entwickelt hat, was einem gefällt, dann zieht man den Stil natürlich auch durch alle Lebensbereiche durch. Passt im Übrigen auch zum Capsule Home und Capsule Wardrobe.

0: Capsule-Trend.
1: Inwiefern denn?
0: Ja, also diese Capsule-Trends, die haben ja ihren Ursprung im Minimalismus. Also es geht darum, den Kleiderschrank und das eigene Zuhause sehr reduziert, sehr ausgewählt zu bestücken. Also sehr fokussiert auf den eigenen Stil, ohne viel drumherum. Da will man die Räume bewusst und reduziert gestalten, mit Farben, mit Materialien, Möbeln, die wirklich zum eigenen Stil passen.
1: Das heißt also, mein Wohnzimmer verrät etwas über meinen Modegeschmack.
0: Das kann so sein, wenn du zu Hause viel Naturmaterialien, warme Beige-Nuancen und klare Linien magst, dann ist es auch sehr wahrscheinlich, dass du auch bei Jacken, Taschen oder Accessoires zu genau diesen Stilrichtungen greifst.
1: Also sowas wie ein roter Faden durchs ganze Leben.
0: Genau. Oft entsteht ganz von selbst eine ganz persönliche Handschrift. Bestimmte Farben oder Materialien tauchen immer wieder auf und sorgen für Wiedererkennung. Manche Menschen mögen es eher minimalistisch, andere setzen auf gemütliche Naturtöne oder elegante Kontraste und wieder andere mögen es total bunt und kontrastreich. Ne? Also wer zum Beispiel im Dopamin-Dekor wohnt, der hat mit ziemlicher Wahrscheinlichkeit auch einen sehr bunten Kleiderschrank. Ist halt alles eine Frage des Stils.
1: Ja, und vielleicht habt ihr euch auch selbst wiedererkannt. Vielleicht einfach mal einen kleinen Blick ins Wohnzimmer werfen und dann ist euch schon klar, warum eure Garderobe so aussieht, wie sie aussieht.

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1: Viele Wolken gibt es heute Abend und ab und zu kann auch mal Regen runterkommen. Richtung Küste ist sogar vereinzelt ein Gewitter drin. In der Nacht bleibt es oft wolkig, stellenweise nieselt es noch. Die Tiefstwerte liegen zwischen 12 und 5 Grad. Morgen dann meist trocken mit Wolken und ein paar Auflockerungen. Maximal werden es bis zu 21 Grad. An der Ostsee wird es dabei windig mit Sturmböen.
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2: Flugtechnik hat den Praxistest über eine ganze Kontinentbreite bestanden. Ja, ein echter Fortschritt statt bloßer Ankündigung. In den Good News gleich mehr dazu. Ich bin Melanie Knäppler.

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1: Krasse Nachrichten. Ein Kleinflugzeug ist zum ersten Mal völlig selbstständig quer über die USA geflogen. Von Kalifornien bis zur Ostküste. Das Unternehmen Joby Aviation hat dafür eine Cessna Caravan mit einer autonomen Flugsteuerung ausgerüstet. Auf der rund 5100 Kilometer langen Strecke hat die Technik selbstständig Taxi, Start, Navigation und Landung übernommen. Ein Sicherheitspilot an Bord, der hat kein einziges Mal eingreifen müssen. Zwischenstopps hat das Flugzeug unter anderem in Texas und South Carolina eingelegt. Überwacht worden ist es aus der Ferne von einer Leitzentrale in Kalifornien. Und zum Abschluss ist die Maschine noch über das Wright Brothers Denkmal in North Carolina geflogen, dem Ort, an dem vor über 120 Jahren die erste motorisierte Flugreise der Geschichte begonnen hat. Also echter Fortschritt statt bloßer Ankündigung.
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1: Der Abend geht zu Ende. Ich verlasse euch jetzt. Inspiration könnt ihr euch aber natürlich jederzeit holen auf unserer Internetseite brillux.radio. Wir hören uns morgen wieder. Bis dann.

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1: Im Studio Eva Maria Wölfel. Alexander Schweizer ist neuer Bundesarbeitsminister. Der SPD-Politiker hat seine Ernennungsurkunde von Bundespräsident Steinmeier erhalten. Von Kanzler Merz gab es zuvor schon einen klaren Auftrag: die Rentenreform zügig über die Bühne bringen. Union und SPD haben sich offenbar endgültig auf eine Zuckersteuer geeinigt. Wie das Redaktionsnetzwerk Deutschland berichtet, soll sie ab kommendem Juli für besonders süße Getränke gelten. Je nach Zuckergehalt werden demnach dann 26 oder 32 Cent pro Liter fällig. SPD und Grüne in Berlin legen die Gespräche über eine Koalition mit der Linken auf Eis. Grund ist die Aufnahme der umstrittenen Politikerin Vanessa Emde in die Linksfraktion. Sie steht wegen angeblich israelfeindlichen Äußerungen in der Kritik. Damit habe die Linke Absprachen nicht eingehalten, heißt es. Der FC Bayern und RB Leipzig müssen heute in der Fußball-Champions League ran. Die Münchner sind zu Gast bei Viking Stavanger in Norwegen. Leipzig empfängt den niederländischen Meister PSV Eindhoven. Anstoß ist jeweils um 21 Uhr.
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1: Im Studio Eva Maria Wölfel. Ab dem kommenden Sommer soll eine Zuckersteuer auf viele süße Getränke gelten. Wie das Redaktionsnetzwerk Deutschland berichtet, haben sich Union und SPD endgültig auf entsprechende Steuersätze geeinigt. Zero-Getränke, reine Fruchtsäfte oder auch alkoholfreies Bier sind nicht betroffen. Bundespräsident Steinmeier hat am Abend Alexander Schweizer zum neuen Arbeitsminister ernannt. Der ehemalige Ministerpräsident von Rheinland-Pfalz übernimmt das Amt von Bärbel Baas. Als erstes großes Projekt muss Schweizer nun die Rentenreform auf den Weg bringen. In Berlin haben SPD und Grüne ihre Gespräche mit der Linken unterbrochen. Die Partei hat die umstrittene Politikerin Vanessa Emde in ihre Fraktion aufgenommen. Ihr werden israelfeindliche Äußerungen vorgeworfen. SPD und Grüne wollen jetzt prüfen, ob die gemeinsame Vereinbarung gegen Antisemitismus noch gilt. Cybermobbing wird zu einem immer größeren Problem. Jeder fünfte Schüler in Deutschland ist schon mal betroffen gewesen. Das zeigt eine Studie, die das Bündnis gegen Cybermobbing vorgestellt hat. Neben der Politik sehen die Experten auch Eltern in der Pflicht.
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0: war. Union und SPD haben sich offenbar endgültig auf eine Zuckersteuer geeinigt. Wie das Redaktionsnetzwerk Deutschland berichtet, soll sie ab kommenden Juli für besonders süße Getränke gelten. Je nach Zuckergehalt werden dann demnach 26 oder 32 Cent pro Liter fällig. Alexander Schweizer ist neuer Bundesarbeitsminister. Der SPD-Politiker hat seine Ernennungsurkunde von Bundespräsident Steinmeier erhalten. Von Kanzler Merz gab es zuvor schon einen klaren Auftrag, die Rentenreform zügig über die Bühne zu bringen. SPD und Grüne in Berlin legen die Gespräche über eine Koalition mit der Linken auf Eis. Grund ist die Aufnahme der umstrittenen Politikerin Vanessa Emde in die Linksfraktion. Sie steht wegen angeblich israelfeindlicher Äußerungen in der Kritik. Damit habe die Linke Absprachen nicht eingehalten, heißt es. Die CDU wird bei der Wahl des Ministerpräsidenten in Sachsen-Anhalt nicht mitstimmen. Noch Ministerpräsident und Fraktionschef Schulze hat angekündigt, dass alle Abgeordneten den Landtagssitzungssaal verlassen werden. So soll klar werden, dass niemand von der CDU AfD-Kandidat Siegmund wählt.
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1: Im Studio Anna Löwer. Ab dem kommenden Sommer soll eine Zuckersteuer auf viele süße Getränke gelten. Wie das Redaktionsnetzwerk Deutschland berichtet, haben sich Union und SPD endgültig auf entsprechende Steuersätze geeinigt. Zero-Getränke, reine Fruchtsäfte oder auch alkoholfreies Bier sind nicht betroffen. Bundespräsident Steinmeier hat am Abend Alexander Schweizer zum neuen Arbeitsminister ernannt. Der ehemalige Ministerpräsident von Rheinland-Pfalz übernimmt das Amt von Bärbel Baas. Als erstes großes Projekt muss Schweizer nun die Rentenreform auf den Weg bringen. In Berlin haben SPD und Grüne ihre Gespräche mit der Linken unterbrochen. Die Partei hat die umstrittene Politikerin Vanessa Emde in ihre Fraktion aufgenommen. Ihr werden israelfeindliche Äußerungen vorgeworfen. SPD

0: SPD und Grüne wollen jetzt prüfen, ob die gemeinsame Vereinbarung gegen Antisemitismus noch gilt. Wenn im Landtag von Sachsen-Anhalt ein neuer Ministerpräsident gewählt wird, wird die CDU nicht mit abstimmen. Das hat Fraktionschef Schulze jetzt angekündigt. So soll jeder Verdacht ausgeräumt werden, dass CDU-Abgeordnete für AfD-Kandidat Ulrich Siegmund stimmen.
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1: Im Studio Anna Löwer. Union und SPD haben sich offenbar endgültig auf eine Zuckersteuer geeinigt. Wie das Redaktionsnetzwerk Deutschland berichtet, soll sie ab kommenden Juli für besonders süße Getränke gelten. Je nach Zuckergehalt werden dann demnach 26 oder 32 Cent pro Liter fällig. Alexander Schweizer ist neuer Bundesarbeitsminister. Der SPD-Politiker hat seine Ernennungsurkunde von Bundespräsident Steinmeier erhalten. Von Kanzler Merz gab es zuvor schon einen klaren Auftrag, die Rentenreform zügig über die Bühne zu bringen. Papst Leo XIV. Ist an Lungenkrebs erkrankt. Nach Angaben des Vatikans wurde bei einer Operation ein bösartiger Tumor entfernt und dafür einen Teil eines Lungenflügels herausgenommen. Der Eingriff verlief ohne Komplikationen. Ob sich der Krebs weiter ausgebreitet hat, ist noch unklar. RB Leipzig hat in der Fußball Champions League mit 1:3 gegen PSV Eindhoven gewonnen. Bayern München spielte bei Viking Stavanger aus Norwegen 3:3 unentschieden.
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1: Im Studio Anna Löwer. Ab dem kommenden Sommer soll eine Zuckersteuer auf viele süße Getränke gelten. Wie das Redaktionsnetzwerk Deutschland berichtet, haben sich Union und SPD endgültig auf entsprechende Steuersätze geeinigt. Zero-Getränke, reine Fruchtsäfte oder auch alkoholfreies Bier sind nicht betroffen. Papst Leo XIV. Ist an Lungenkrebs erkrankt. Nach Angaben des Vatikans wurde bei einer Operation ein bösartiger Tumor entfernt und dafür einen Teil eines Lungenflügels herausgenommen. Der Eingriff verlief ohne Komplikationen. Ob sich der Krebs weiter ausgebreitet hat, ist noch unklar. Bundespräsident Steinmeier hat am Abend Alexander Schweizer zum neuen Arbeitsminister ernannt. Der ehemalige Ministerpräsident von Rheinland-Pfalz übernimmt das Amt von Bärbel Baas. Als erstes großes Projekt muss Schweizer nun die Rentenreform auf den Weg bringen. RB Leipzig hat in der Fußball-Champions League mit 1:3 gegen PSV Eindhoven gewonnen. Bayern München spielte bei Viking Stavanger aus Norwegen 3:3 unentschieden.
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1: Im Studio Anna Löwer. Papst Leo XIV. Hat eine Lungenoperation erfolgreich überstanden. Nach Angaben des Vatikans wurde ihm in Rom ein Knoten aus der Lunge entnommen. Offenbar war dieser auch bösartig, wurde laut Vatikan aber vollständig entfernt. Union und SPD haben sich offenbar endgültig auf eine Zuckersteuer geeinigt. Wie das Redaktionsnetzwerk Deutschland berichtet, soll sie ab kommenden Juli für besonders süße Getränke gelten. Je nach Zuckergehalt werden dann demnach 26 oder 32 Cent pro Liter fällig. Alexander Schweizer ist neuer Bundesarbeitsminister. Der SPD-Politiker hat seine Ernennungsurkunde von Bundespräsident Steinmeier erhalten. Von Kanzler Merz gab es zuvor schon einen klaren Auftrag, die Rentenreform zügig über die Bühne zu bringen. RB Leipzig hat in der Fußball-Champions League mit 1:3 gegen PSV Eindhoven gewonnen. Bayern München spielte bei Viking Stavanger aus Norwegen 3:3 unentschieden.
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